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1: Mit Michael Miem. Nach tagelangem Starkregen sind in Thailand weite Gebiete überflutet. Nach Angaben des Katastrophenschutzes starben mindestens 22 Menschen. Mehr als 2

0: der 15- bis 54-Jährigen würde den Beruf demnach sofort aufgeben, wenn sie finanziell nicht mehr darauf angewiesen wäre. Bei den 55- bis 64-Jährigen liegt dieser Anteil sogar bei über 60%. Für 7,4 Millionen Fahrzeughalter in Deutschland gelten künftig höhere Typenklassen bei der Autoversicherung. Damit können die Beiträge steigen, weil in diesen Klassen unter anderem Unfallhäufigkeit und Reparaturkosten berücksichtigt werden. Für über 5 Millionen Autofahrer werden die Einstufungen dagegen günstiger. Die Versicherer haben dafür mehr als 33.000 verschiedene Fahrzeugmodelle ausgewertet, darunter auch ältere Autos und Oldtimer. So wird der VW T7 Multivan 2.0 TDI günstiger eingestuft, während der Citroën C5 1.2 in eine höhere Klasse kommt. Frankreichs Präsident Macron ist in Madrid zu einem zweitägigen Staatsbesuch eingetroffen. König Philippe und Königin Letizia begrüßten ihn mit militärischen Ehren im Königspalast. Es ist der erste Staatsbesuch eines französischen Präsidenten in Spanien seit 2009. Nach der Zeremonie standen ein Mittagessen und Gespräche zwischen Macron und dem spanischen König auf dem Programm. Macron traf außerdem mit Ministerpräsident Sanchez zu politischen Gesprächen zusammen. Soweit der Blick auf die aktuellen Meldungen aus der Nachrichtenredaktion.
1: Danke, Micha.
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1: Ja, heute nochmal bis zu 23 Grad und wieder relativ viel Sonne zwischen Bergland und Seenlandstrand. Es sind immer mal wieder so ein paar Wolken mit unterwegs, zum Nachmittag hin auch mal ein paar mehr. Regen ist allerdings weit und breit nicht in Sicht.
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1: Ein Blick auf die Straßen. Um 6:02 in Elsterwerda ist die Ortsdurchfahrt gesperrt. Die wird saniert, eine Umleitung ist über Reichenhain ausgeschildert.
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1: Vielleicht haben Sie schon was gesehen heute Morgen. Staus, Blitzer mehr, immer gerne her am Telefon oder per WhatsApp unter 035 71 425 426. Ich wünsche Ihnen eine gute Fahrt.
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1: Die Zahl des Tages heute am Montag, den 1. Oktober übrigens, neuer Monat, ne, lautet 16,7. Um so viel Cent sollten die Spritpreise im Laufe der nächsten Tage fallen, wenn der Tankrabatt denn 1:1 weitergegeben wird. Wir dürfen da auf jeden Fall gespannt sein, würde ich mal sagen. Ne? Und falls Sie frustriert sind, lassen Sie es nicht an Tankstellenpersonal aus. Weder Pächter noch Angestellte vor Ort können was für die Preise, die werden ganz woanders das festgelegt. In dem Sinne, seien Sie nett zueinander. Einen schönen guten Morgen wünscht Ingo Schleiernick am heutigen Donnerstag.

Guten Morgen, wenn Sie vielleicht gerade Ihre Arbeitsschnitten, Ihre Frühstücksschnitten schmieren oder Ihren Kaffee trinken. Ja, trinken Sie mal einen für mich mit. Ich habe gerade keine Zeit dazu. Vielleicht komme ich später nochmal dazu. Ihr fröhlicher Wecker der Lausitzwelle um 6:11. Große Freude an der Oberschule am Gesundbrunnen in Bautzen. Warum? Das gucken wir uns 7:50 mal näher an. Dann machen wir einen gewaltigen Themensprung. Um die Gefahr der Dummheit wird's in der zweiten Hälfte dieser Stunde gehen, in unserer Rubrik kommentiert. Und ich habe gute Nachrichten für alle Simson-Freunde, vor allem für jene, die ihr Moped in den letzten Jahren im Ausland gekauft haben, die sogenannten Reimporte. Da gab es nämlich Einschränkungen bei der Zulassung und das ändert sich jetzt. Mehr dazu um 7:50. Und jetzt in wenigen Minuten erstmal das Lausitzwelle Biowetter samt dem Wettertrend.

0: Mary Rose, ich werde gehen heute Nacht, zur Nachtschicht natürlich, falls Sie da waren und jetzt vielleicht gerade zurückkommen und sich so langsam ins Bett legen oder noch auf dem Weg nach Hause sind. Ja, dann schönen guten Morgen. Sie haben es fast geschafft. Wir haben es 6.19 Uhr, kurzer Uhrenvergleich. So, jetzt das hier.
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0: Innere Unruhe oder Erschöpfung können die Folge von zu wenig Schlaftiefe sein und darunter könnten Sie aktuell leiden, wenn Sie wetterfühlig sind. Und auch Kopfschmerzen kann der Wetterumschwung sorgen, also dafür kann der Wetterumschwung sorgen, der sich da so langsam ankündigt. Ja, dann schauen wir noch mal, was sich da so ankündigt im Wettertrend. Es wird auch die nächsten Tage gar nicht so viel kälter. Wir bleiben bei Tagestop-Temperaturen von wenigstens so 20 Grad. Morgen am Freitag, da sind relativ viele Wolken am Himmel zwischen Bergland und Seenland, Strand, aber den erhofften Regen bringen die, wenn überhaupt, ja dann nur sehr vereinzelt mit. Überwiegend bleibt es trocken. Gucken wir noch auf den Tag der Deutschen Einheit, den Samstag. Da sieht es ganz ähnlich aus. Am Nachmittag kann sich da auch mal die Sonne sehen lassen. Ansonsten bestimmen eher Wolken das Bild. Aber wenig bis gar kein Regen ist angekündigt. Ja, wenn Sie einen Garten haben, dann vielleicht doch nochmal die Gießkanne nehmen. Und es schont, als wenn diese Zutaten so in der Wetterküche bleiben, auch in den entsprechenden Mengen. Was habe ich mir denn da einen Satz für einen Satz zusammengeschrieben? Also die entsprechenden Mengen bleiben so und die Zutaten in der Wetterküche auch am Sonntag. Da sieht es nämlich nicht besonders anders aus. In den Nächten gehen die Tiefstwerte ein bisschen runter. Wir fangen morgen so bei 13 Grad an und enden am Sonntag dann so bei 9. So, jetzt habe ich da so lange geredet, dass die Musik schon zu Ende ist hier. Weise gerne noch darauf hin, dass es in 10 Minuten wieder alles Neue aus unserer Lokalnachrichtenredaktion gibt.

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Am Ende gut.

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1: Am Lausitzwelle Mikrofon Annika Hürche. Einen schönen guten Morgen. Der ehemalige Elbe-Elster-Landrat Christian Jaschinski hat zum 1. Oktober die Geschäftsführung der Tourismus Marketing Brandenburg übernommen. Er folgt auf Christian Woronka, der das Unternehmen auf eigenen Wunsch verlassen hat. Die TMB ist die zentrale Tourismusorganisation Brandenburgs und kümmert sich unter anderem um die Weiterentwicklung und Vermarktung des touristischen Angebots. Jaschinski war von 2010 bis 2026 Landrat in Elbe-Elster und ab 2021 Vorsitzender des Landestourismusverbandes Brandenburg. Die B96 zwischen Königswartha und Karminau soll auf rund 1,35 Kilometern grundhaft ausgebaut werden. Nach Angaben des Landesamtes für Straßenbau und Verkehr sind Fahrbahn und Radweg derzeit zu schmal und schadhaft. Die Straße soll verbreitert und der Radweg auf 2,50 Meter ausgebaut werden. Dafür müssen voraussichtlich 87 Bäume gefällt werden. Geplant sind außerdem neue Durchlässe für Fischotter und Amphibien sowie Mittelinseln an den Ortseingängen von Königswartha und Karminau. Die geplante Entscheidung des Stadtrates Hoyerswerda zum Projekt Neue Künigter Heide ist vertagt worden. Die entsprechenden Tagesordnungspunkte wurden gestrichen. Ob das Thema in der kommenden Sitzung erneut auf die Tagesordnung kommt, ist derzeit noch unklar. Stadtrat Christian Völker-Kieschnick vom Bürgerbündnis Aktives Hoyerswerda hat unter Hinweis auf mögliche Auswirkungen auf die Innenstadt einen Bürgerentscheid zum geplanten Einzelhandelszentrum beantragt. Über den Antrag muss jetzt erst noch entschieden werden. Das Projekt Bischofswerda inklusiv wird unter dem Dach des Regenbogenvereins zunächst bis Ende November 2027 weitergeführt. Projektkoordinator bleibt David Gratzel. Derzeit wird das Projekt neu strukturiert. Dabei sollen neue Ideen und Angebote für eine inklusive Stadtentwicklung entstehen. Zu den aktuellen Projekten gehört unter anderem das inklusive Bürgertheater. 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
2: Tja, vielen Dank, Annika.
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2: Da setzt sich auch heute das ruhige und relativ warme Herbstwetter fort. Wir bekommen Tagestop-Temperaturen wieder von 23 Grad. Da ändert sich im Vergleich zu den vergangenen Tagen also nichts. Das ist so wie angepinnt, ne? 23, da ist Schluss. Nur so ein paar mehr Wolken sind unterwegs. Besonders zum Nachmittag hin nehmen die noch ein bisschen zu, bringen aber kein Regen mit.
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2: Ein Blick auf die Straßen um 6:35. Die A4 Görlitz Richtung Dresden. Da ist die Ausfahrt Niederseifersdorf wegen Bauarbeiten noch bis zum 16. Oktober gesperrt.
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2: Haben Sie was gesehen auf den Straßen heute Morgen schon? Staus, Blitzer mehr? Immer gerne her damit am Telefon oder per WhatsApp unter der 035 71 425 426. Ich wünsche Ihnen eine gute Fahrt.
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Ja, wer viel mit der Bahn unterwegs ist, kann von Zugausfällen und Verspätungen wohl ein Lied singen oder von gesperrten Strecken. Das hier ist nämlich eine mit Ankündigung. Bahnkunden brauchen demnächst wieder starke Nerven. Wie die Bahn jetzt bekannt gegeben hat, muss der Bahnhof Görlitz für ein paar Tage für den kompletten Zugverkehr gesperrt werden. Und zwar gucken wir mal in den Kalender. Das geht los am 8. Das wäre dann, also nächste Woche, das wäre nächste Woche Donnerstag und dauert dann bis zum 14. Oktober, also gut eine Woche lang. Da sollen alte Tunnelbauwerke abgerissen und neue Kabel und Gleise verlegt werden, denn der Görlitzer Bahnhof, der wird elektrifiziert. Als Schienenersatzverkehr sind dann Busse unterwegs. Welche da wohin fahren, das ist ein bisschen kompliziert. Das erfahren Sie entweder unter bahn.de, unter trilex.de, unter odec.de oder vvo-online.de, je nachdem, was für Sie da zuständig ist, welche Linie Sie da nehmen wollen. Also eine Woche lang wieder durchwurschteln quasi im Januar. Da kommt es dann nochmal dicker, was den Görlitzer Bahnhof betrifft, aber da sagen wir Ihnen dann nochmal gesondert Bescheid. Das würde jetzt hier auch den Rahmen sprengen. Wir gucken nochmal auf die Uhr. 6:38 Uhr, 8 Minuten nach 7:30.

0: Lando Belly Gold hier am 1. Oktober am Donnerstagmorgen bei Ihrer Lausitzwelle beim fröhlichen Wecker um 6.48 Uhr, 12 Minuten vor 7 und in unserer regelmäßigen Rubrik Kommentiert. Da hören Sie immer donnerstags um diese Uhrzeit den Kommentar eines Lausitzers oder einer Lausitzerin hier bei uns im Programm. Das Ganze gibt's auch mit Bild im Lausitzwelle Fernsehen zu sehen oder Sie gucken sich's auf unserem YouTube-Kanal an. Auch das geht. Heute spricht Daniel Ries. Er ist Intendant der neuen Bühne Senftenberg und sein Thema trägt die Überschrift Dumm und Dümmer. Und hier geht's ihm speziell um die Gefahr der Dummheit. Hören wir mal rein.
1: Kommentiert. Bei den aktuellen politischen Debatten muss ich häufig an zwei markante Ausführungen zum Phänomen der Dummheit denken. Der Theologe und Widerstandskämpfer Dietrich Bonhoeffer schrieb 1943 in einem Essay: Dummheit ist ein gefährlicherer Feind des Guten als Bosheit. Gegen die Dummheit sind wir wehrlos. Weder mit Protesten noch mit Gewalt lässt sich hier etwas ausrichten. Gründe verfangen nicht. Tatsachen, die dem eigenen Vorurteil widersprechen, brauchen einfach nicht geglaubt zu werden. In solchen Fällen wird der Dumme sogar kritisch. Dabei ist der Dumme im Unterschied zum Bösen restlos mit sich selbst zufrieden. Ja, er wird sogar gefährlich, indem er leicht gereizt zum Angriff übergeht. Daher ist dem Dummen gegenüber mehr Vorsicht geboten als gegenüber dem Bösen. 1999 testeten die Psychologen David Dunning und Justin Kruger in einer viel zitierten Studie die Teilnehmenden auf ihre Fähigkeiten in den Bereichen Logik, Grammatik sowie ihren Sinn für Humor. Im Ergebnis neigten Menschen mit geringer Kompetenz dazu, ihre Fähigkeiten zu überschätzen und sich als überdurchschnittlich kompetent zu betrachten. Teilnehmende, die gut abschnitten, konnten ihre Fähigkeiten deutlich realistischer einschätzen. Die Psychologen begründeten diesen später nach ihnen benannten Dunning-Kruger-Effekt wie folgt: Das Wissen, das man benötigt, um ein richtiges Urteil zu fällen, ist dasselbe Wissen, das man benötigt, um zu erkennen, ob ein Urteil richtig oder falsch ist. Zum Beispiel ist die Fähigkeit, einen Satz richtig zu schreiben, die gleiche wie die Fähigkeit zu erkennen, ob ein Satz richtig oder falsch geschrieben ist. Leider lässt sich aus diesen Erkenntnissen kaum Zuversicht für die Zukunft unserer politischen Auseinandersetzungen gewinnen, in denen die lautesten Stimmen häufig nicht die der Kompetenten sind. Hoffentlich überschätze ich selbst meine Kompetenzen im Kampf gegen die Dummheit nicht. Denn aufgeben ist keine Option. In diesem Sinne wünsche ich viel Kraft.

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1: Mit Michael Miem. Nach tagelangem Starkregen sind in Thailand weite Gebiete überflutet. Nach Angaben des Katastrophenschutzes starben mindestens 22 Menschen. Mehr als 2,6 Millionen Bewohner in 29 Provinzen und der Hauptstadt Bangkok sind von den Folgen betroffen. In vielen Regionen stehen Straßen und Wohnviertel weiterhin unter Wasser. Die starken Regenfälle hatten bereits in der vergangenen Woche begonnen und hielten bis zum Wochenende an. Die Bindung an den eigenen Beruf nimmt in Deutschland offenbar ab.

0: Damit können die Beiträge steigen, weil in diesen Klassen unter anderem Unfallhäufigkeit und Reparaturkosten berücksichtigt werden. Für über 5 Millionen Autofahrer werden die Einstufungen dagegen günstiger. Die Versicherer haben dafür mehr als 33.000 verschiedene Fahrzeugmodelle ausgewertet, darunter auch ältere Autos und Oldtimer. So wird der VW T7 Multivan 2.0 TDI günstiger eingestuft, während der Citroën C5 1.2 in eine höhere Klasse kommt. Frankreichs Präsident Macron ist in Madrid zu einem zweitägigen Staatsbesuch eingetroffen. König Philippe und Königin Letizia begrüßten ihn mit militärischen Ehren im Königspalast. Es ist der erste Staatsbesuch eines französischen Präsidenten in Spanien seit 2009. Nach der Zeremonie standen ein Mittagessen und Gespräche zwischen Macron und dem spanischen König auf dem Programm. Macron traf außerdem mit Ministerpräsident Sanchez zu politischen Gesprächen zusammen. Soweit der Blick auf die aktuellen Meldungen aus der Nachrichtenredaktion.
1: Tja, dann sage ich danke, Micha.
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1: Ja, heute einige Wolkenfelder wieder, die durch die Lausitz ziehen. Es gibt aber immer wieder und oft auch sonnige Abschnitte und die Maxi-Werte, ja, heute wieder so bis zu 23 Grad, ne? Das kennen wir von den vergangenen Tagen auch. Genau, das war's auch schon. Geht's weiter?
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1: Blick auf die Straßen um 7:03. Achtung auf der B101 Bad Liebenwerda Richtung Großenhain in Höhe Elsterwerda. Da besteht Gefahr durch eine ungesicherte Unfallstelle. Hier liegt ein totes Tier auf der Fahrbahn. Bitte fahren Sie hier besonders vorsichtig.
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1: Staus, Blitzer, mehr. Wenn Sie was gesehen haben, immer gerne her am Telefon oder per WhatsApp unter 035 71 425 426. Ich wünsche eine gute Fahrt. Kommen Sie gut durch.
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1: Am Donnerstag, den 1. Oktober mit Ingo Schleiernick am Mikrofon. Schönen guten Morgen. Ab heute gilt der Tankrabatt, ne? Sollte also in den nächsten Tagen günstiger werden an den deutschen Tankstellen. Wir beobachten das Ganze mal und apropos tanken, gleich geht's bei uns. Und dieses Geräusch hier, Sie kennen das, ne? Ja, erst ein bisschen Musik und dann mehr dazu. Auf geht's.

0: City Sing hier. Komm mit, beziehungsweise lebenslang, so heißt der Titel. 7.14 Uhr gleich, 7:45. Jetzt erstmal unsere Veranstaltungstipps und dann geht's wie versprochen um die gute alte Simson.
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0: Spielenachmittag oder Kaffeeklatsch? Sie haben die Qual der Wahl heute beim Nachbarschaftshilfeverein Hoyerswerda e.V. Ersterer beginnt um 14 Uhr im Mehrgenerationenhaus Südtreff und zu letzterem müssten Sie zu gleicher Zeit in den Fließhof in der Senftenberger Straße 1 oder ab 14.30 Uhr ins Stell dich ein nach Lauter. Und apropos Nachbarschaftshilfeverein, in der Volkshochschule Hoyerswerda im Forum der Lausitzhalle, da ist zu den Öffnungszeiten eine interessante Fotoausstellung zu sehen, überschrieben ist sie mit Facetten der Fotografie und die Bilder stammen vom Fototreff des Nachbarschaftshilfeverein. Allein lernen macht keinen Spaß und die Aufschieberitis, die ist dann auch zu stark. Ja, dann kommt doch heute ins Jugendclubhaus Ossi. Das lädt heute Nachmittag bis 16 Uhr zur gemeinsamen Lernzeit ein. Zu finden ist es in der Collinsstraße 29 in Hoyerswerda. In Bautzen gibt es heute was für alle Technikaffinen oder vielleicht eher für solche, die es werden wollen. Wikipedia-Sprechstunde heißt es ab 18 Uhr im Teilladen am Buttermarkt 1. Hier erlernen Sie Quellenarbeit und wenden bereits gewonnenes Wissen an. Für den wöchentlichen Kurs brauchen Sie übrigens keine Vorkenntnisse. Das waren sie dann auch schon wieder, unsere Veranstaltungstipps für Donnerstag, den 1. Oktober.

Schönen guten Morgen um 7.19 Uhr hier bei Ihrem fröhlichen Wecker der Lausitzfälle. Und ich war in letzter Zeit wieder öfter in Niedersachsen unterwegs, also im Westen. Und wissen Sie, was ich da öfter gehört habe? Ein Geräusch, was man eigentlich gar nicht mit dem Westen verbindet. Das hier. Ja, das war doch sofort, was es ist, ne? Ja, die gute alte Simson, die ist Kult und das längst nicht mehr nur im Osten. Und jetzt gibt's gute Nachrichten für alle, die ihre Simson im Ausland gekauft haben. Kurioserweise gibt's für die bisher nämlich nur eine Zulassung bis 45 km/h, was zugegebenermaßen ja irgendwie ein bisschen seltsam ist, ne? Darauf ist wohl jetzt auch endlich die Politik aufmerksam geworden und hat das geändert. Ein neuer Erlass ermöglicht es zumindest erstmal in Sachsen, die Fahrzeugpapiere entsprechend ändern oder neu ausstellen zu lassen. Klingt jetzt, als gäbe es da irgendwo noch eine Hürde und die gibt's tatsächlich. Nötig ist dafür ein Gutachten, das unter anderem die Verkehrssicherheit bestätigt. Ja gut, das ist dann so, ne? Die Bundesregierung, die hatte im Sommer den Weg dafür bereitet, aber immerhin ist die Politik da jetzt aufgewacht und Sachsen will sich im Bundesrat dafür einsetzen, dass Mopeds künftig generell bis zu 60 Stundenkilometer fahren dürfen. Allerdings muss der Weg dafür über Brüssel führen. Das muss nämlich auf europäischer Ebene eingebracht und entschieden werden letztendlich. Denn diese 45 Kilometer pro Stunde, das ist die europäische Fahrzeugklasse. Ja, Politik ist manchmal ein bisschen kompliziert, ne? Und übrigens, wir wissen ja aus Erfahrung, dass so eine S50 oder S51 auch ein bisschen schneller kann als 60, ne? Ja, klar.

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1: Am Lausitzwelle-Mikrofon Annika Hürche. Einen schönen guten Morgen. Der ehemalige Elbe-Elster-Landrat Christian Jaschinski hat zum 1. Oktober die Geschäftsführung der Tourismus Marketing Brandenburg übernommen. Er folgt auf Christian Boronka, der das Unternehmen auf eigenen Wunsch verlassen hat. Die TMB ist die zentrale Tourismusorganisation Brandenburgs und kümmert sich unter anderem um die Weiterentwicklung und Vermarktung des touristischen Angebots. Jaschinski war von 2010 bis 2026 Landrat in Elbe-Elster und ab 2021 Vorsitzender des Landestourismusverbandes Brandenburg. Die B96 zwischen Königswarter und Karminau soll auf rund 1,35 Kilometern grundhaft ausgebaut werden. Nach Angaben des Landesamtes für Straßenbau und Verkehr sind Fahrbahn und Radweg derzeit zu schmal und schadhaft. Die Straße soll verbreitert und der Radweg auf 2,50 Meter ausgebaut werden. Dafür müssen voraussichtlich 87 Bäume gefällt werden. Geplant sind außerdem neue Durchlässe für Fischotter und Amphibien sowie Mittelinseln an den Ortseingängen von Königswarter und Karminau. Die geplante Entscheidung des Stadtrates Hoyerswerda zum Projekt Neue Künigter Heide ist vertagt worden. Die entsprechenden Tagesordnungspunkte wurden gestrichen. Ob das Thema in der kommenden Sitzung erneut auf die Tagesordnung kommt, ist derzeit noch unklar. Stadtrat Christian Völker-Kischnick vom Bürgerbündnis Aktives Hoyerswerda hat unter Hinweis auf mögliche Auswirkungen auf die Innenstadt einen Bürgerentscheid zum geplanten Einzelhandelszentrum beantragt. Über den Antrag muss jetzt erst noch entschieden werden. Das Projekt Bischofswerda inklusiv wird unter dem Dach des Regenbogenvereins zunächst bis Ende November 2027 weitergeführt. Projektkoordinator bleibt David Gratzel. Derzeit wird das Projekt neu strukturiert. Dabei sollen neue Ideen und Angebote für eine inklusive Stadtentwicklung entstehen. Zu den aktuellen Projekten gehört unter anderem das inklusive Bürgertheater. 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
2: Tja, dann sage ich vielen Dank, Annika.
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2: Ja, eigentlich war ja ursprünglich mal angekündigt, dass heute Regenwetter kommt. Ne? Das war schon gestern abzusehen, dass daraus nichts wird. Stattdessen werden es heute auch nochmal bis zu 23 Grad. Ein paar Wolken sind immer mit drin, aber auch mal längere sonnige Abschnitte zu sehen.
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2: Da haben wir es 2 Minuten nach 7:30. Wir sind zeitig dran, sehe ich gerade. Da gucken wir auf die Straßen im Sendegebiet. Und Behinderung gibt es auf der B96 am Kreuzungsbereich zum Gewerbegebiet Ebendörfel. Der wird erneuert. Hier gibt es eine provisorische Zufahrt mit Ampeln ins Gewerbegebiet. Und auch wieder heraus demzufolge.
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2: Stausplitzer, mehr, haben Sie was gesehen heute Morgen schon? Sagen Sie gerne mal Bescheid am Telefon oder per WhatsApp unter 035 71 425 426. Und ich wünsche Ihnen eine gute Fahrt. Kommen Sie gut durch.
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Ja. Donnerstag ist man vielleicht auch schon ein bisschen schwereloser als am Montag. Ne? Das Wochenende naht, vor allem das Festwochenende ist ja 3. Oktober, Tag der Deutschen Einheit, und es ist ja einiges geboten rund um uns herum. 7 Minuten nach 7:30 hier bei Ihrem fröhlichen Wecker der Lausitzwelle am Donnerstagmorgen. Und große Freude gibt's auch an der Oberschule Gesundbrunn in Bautzen. Da hat man eine ganze Zeit Baulärm und Einschränkungen ertragen müssen, aber es hat sich gelohnt. Das Ergebnis, das kann sich jetzt wirklich sehen lassen. Die neuen Sportanlagen, die sind fertig mit jetzt deutlich mehr Platz für Bewegung. Was ist da genau gebaut worden? Da gibt es jetzt unter anderem eine 4-spurige Laufbahn, eine Weitsprung- und Kugelstoßanlage. Im Mittelpunkt liegt ein neuer Bolzplatz mit Basketballkörben, der auch in den Pausen genutzt werden kann. Ja, da werden sich die Schülerinnen und Schüler besonders drüber freuen. Der Rollrasen, ja, der muss noch anwachsen, ne? Das dauert noch ein bisschen, aber die wichtigsten Arbeiten, die sind mittlerweile abgeschlossen. Die neue Anlage soll den Schultag abwechslungsreicher machen und mehr Möglichkeiten für Sport und Bewegung bieten. Da bin ich mir ganz sicher, das wird sie tun. Und damit nicht genug, man hat jetzt schon weitere Pläne. Finanziert werden soll auch die weitere Entwicklung der Schule über das Startchancenprogramm. Dafür stehen in den kommenden Jahren mehr als 1,25 Millionen Euro zur Verfügung. Also 1¼ Millionen sind das. Ne? Geplant sind da unter anderem weitere Arbeiten am Schulhof, Verbesserungen beim Raumklima, und für die Energieversorgung gibt es noch eine Photovoltaikanlage aufs Dach. Da ist man dann nicht mehr so abhängig von den hohen Energiepreisen. Ja Mensch, das klingt doch alles richtig gut. Ne? Wenn man will, dann geht das doch. Und wenn man natürlich auch die entsprechenden Fördermittel da bekommt. We'll be right back.

0: I'm Gonna Get You Good von Shania Twain um 7.47 Uhr, kurz nach dreiviertel acht hier bei ihrem fröhlichen Wecker der Lausitzwelle.
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0: Magdalena Wawra, die sympathische Österreicherin, die im April ihr Debütalbum Ich bin viele rausgebracht hat, begleitet uns noch die, nicht mehr nächsten Tage, aber zumindest heute und morgen noch, weil am Samstag gibt's ja hier keine Sendung, ne, ist Feiertag, in unserer CD der Woche. Die 32-Jährige spielt sonst auch Theater und hat letztes Jahr im November übrigens den FM4 Award bei den Amadeus Austrian Music Awards 2026 abgeräumt. Das ist die größte Musikpreisverleihung Österreichs. Live hat sie unter anderem beim Reeperbahn Festival, bei Waves Vienna, bei Nürnberg Pop oder auch auf dem Muffet Winterfest schon das Publikum in ihren Bann gezogen. Also sie war auch schon in Deutschland unterwegs, ne, wie wir gerade gehört haben. Und jetzt tut sie das hier, nämlich das Publikum in den Bann ziehen, hoffe ich doch, im Lausitzwelle Radio mit Kann sein, dass das Liebe ist. Der klingt so, dieser Titel.

Tja, Magdalena Wawra, kann sein, dass das Liebe ist aus dem Album Ich bin viele, vorgestellt als CD der Woche. Und morgen um diese Uhrzeit, da gibt's dann meinen persönlichen Lieblingshit daraus. Über diesen habe ich sie auch entdeckt. Es gibt ja immer so Songs, da denkt man an eine bestimmte Situation, ne? Oder auch an einen Ort. Und beim morgigen Titel, ohne den heute schon zu verraten, bin ich gedanklich immer an einem bestimmten Ort, und zwar auf Rügen, ganz im Nordwesten der Insel, wer es kennt, hinter Dranske, direkt am Bug. Auf der einen Seite der Bodden, auf der anderen Seite das Meer, und der Blick geht rüber in das vielleicht 4 bis 5 Kilometer entfernte Hiddensee mit dem Barkenberg. Da sieht man den Leuchtturm am Dornbusch oben und sieht diesen Strand, und wenn dann abends so diese Abenddämmerung da ist und die Sonne untergeht, das ist einfach grandios. Mein absoluter Liebling Ort übrigens, und da passt der Titel dazu, den ich Ihnen morgen spiele, auf jeden Fall. Aber da kommen wir morgen dazu, wie gesagt. Guck mal auf die Uhr, 7:52 Uhr, 8 vor 8.

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1: Mit Michael Miem. Nach tagelangem Starkregen sind in Thailand weite Gebiete überflutet. Nach Angaben des Katastrophenschutzes starben mindestens 22 Menschen. Mehr als 2,6 Millionen Bewohner in 29 Provinzen und der Hauptstadt Bangkok sind von den Folgen betroffen. In vielen Regionen stehen Straßen und Wohnviertel weiterhin unter Wasser. Die starken Regenfälle hatten bereits in der vergangenen Woche begonnen.

0: 4 Millionen Fahrzeughalter in Deutschland gelten künftig höhere Typenklassen bei der Autoversicherung. Damit können die Beiträge steigen, weil in diesen Klassen unter anderem Unfallhäufigkeit und Reparaturkosten berücksichtigt werden. Für über 5 Millionen Autofahrer werden die Einstufungen dagegen günstiger. Die Versicherer haben dafür mehr als 33.000 verschiedene Fahrzeugmodelle ausgewertet, darunter auch ältere Autos und Oldtimer. So wird der VW T7 Multivan 2.0 TDI günstiger eingestuft, während der Citroën C5 1.2 in eine höhere Klasse kommt. Frankreichs Präsident Macron ist in Madrid zu einem zweitägigen Staatsbesuch eingetroffen. König Philippe und Königin Letizia begrüßten ihn mit militärischen Ehren im Königspalast. Es ist der erste Staatsbesuch eines französischen Präsidenten in Spanien seit 2009. Nach der Zeremonie standen ein Mittagessen und Gespräche zwischen Macron und dem spanischen König auf dem Programm. Macron traf außerdem mit Ministerpräsident Sanchez zu politischen Gesprächen zusammen. Soweit der Blick auf die aktuellen Meldungen aus der Nachrichtenredaktion.
1: Dankeschön, Micha.
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1: Das sind es heute nochmal bis zu 23 Grad. Es ist wieder relativ viel Sonne zwischen Bergland und Seenlandstrand, aber es sind halt auch immer wieder mal kompaktere Wolkenfelder mit dabei. Man sieht es schon, das Hoch, das lässt langsam nach. Regen ist allerdings weit und breit nicht in Sicht. Der sollte ja ursprünglich ab heute mal losgehen, ne? Aber das ist schon ein paar Tage her, dass die Prognose da war.
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1: Gucken wir auf die Straßen um 8:03 und da sind wir auf der B6 zwischen Großharter und Fischbach. Die ist voll gesperrt. Hier werden die Straße modernisiert und ein Radweg gebaut. Umleitungen sind hier ausgeschildert.
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1: Die Blitzer heute Morgen stehen auf der B96 Richtung Autobahn in Freienhufen in Höhe des ehemaligen Gemeindeamtes. Vorsicht, Tempo 30 gilt hier. Und dann haben wir noch einen zwischen Dörgenhausen und Keuler in Richtung Wittichenau auf offener 100er Strecke. Haben Sie noch einen gesehen? Dann gerne immer her damit. Staus, Blitzer, mehr immer gerne her am Telefon oder per WhatsApp unter 035 71 425 426. Ich wünsche Ihnen eine gute Fahrt.
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1: Am Mikrofon für Sie Ingo Schleiernick am Tankrabatt Donnerstag. Ne? Heute ist ja der 1. Oktober, neuer Monat. Einige Neuerungen sind dabei und heute auch der Tankrabatt, der ab heute gilt. 16,7 Cent sollen es wohl sein, wenn es 1:1 weitergegeben wird. Und wir kennen diese Diskussion. Ja, es ist ja noch genügend Sprit in den Tanks drin und der muss erstmal verbraucht werden. Und erst dann geht's runter. Bin gespannt, wie weit es runter geht in den nächsten Tagen. Wir beobachten das mal ganz genau hier.

0: Let it be, sagen die Beatles. Lass es sein. Ja, das höre ich auch öfter mal. 12 nach 8. Guten Morgen. Hier ist Ihr fröhlicher Wecker der Lausitzwelle. Jetzt mit dem Blick in die Sterne mit dem Lausitzwelle-Horoskop.
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2: Widder. Oft sind es die kleinen Dinge, die das Leben schön machen. Sie müssen nur die Augen offen halten und die Frustmomente verfliegen.
1: Stier.
2: Turbulenzen sind heute beim Stier nicht ausgeschlossen. Eine Neuigkeit sollte er erst einmal überschlafen, bevor er eine Entscheidung trifft.
1: Zwillinge.
2: Warum denn gleich das Handtuch werfen? Sie reagieren schnell enttäuscht, wenn nicht alles nach Plan läuft. Wappnen Sie sich mit einer Extraportion Geduld.
1: Krebs.
2: Auch der Krebs kann sich Schwierigkeiten ersparen, wenn er die Ruhe bewahrt. Übers Kniebrechen lässt sich im Moment gar nichts.
1: Löwe.
2: Für Sie können sich ungeahnte Möglichkeiten ergeben, die Sie nutzen sollten. Keine Angst vor Komplikationen, Sie meistern das.
1: Jungfrau.
2: Spätestens am Abend sollte die Jungfrau die Arbeit Arbeit sein lassen und abschalten. Vor allem das Liebesleben gibt ihr neue Kraft.
1: Waage.
2: Die Welt ist gar nicht so schlecht, wie es Ihnen manchmal erscheint. Wenn Sie alles etwas lockerer nehmen, hebt sich auch Ihre Stimmung.
1: Skorpion.
2: Mit lautstarker Kritik erreicht der Skorpion kaum etwas. Missstände lassen sich nur durch Taten ändern. Gehen Sie mit gutem Beispiel voran.
1: Schütze.
2: Einem Abenteuer sind Sie nicht abgeneigt, doch Vorsicht, stecken Sie Ihren Kopf nicht so hoch in die Wolken. Das könnte einen Brummschädel geben.
1: Steinbock.
2: Wenn jemand nicht zu halten ist, sollte der Steinbock einfach loslassen. Was vielleicht wie ein Verzicht aussieht, kann sich schon bald als Gewinn entpuppen.
1: Wassermann.
2: Im Job sollten Sie sich auf keinen Fall die Butter vom Brot nehmen lassen. Mit Ihren Qualitäten dürfen Sie jetzt ruhig etwas dicker auftragen.
1: Fische.
2: Zurzeit können die Fische nur abwarten. Vieles muss sich erst noch richtig entwickeln, bevor sie die gewünschten Erfolge einfahren können.
0: So, jetzt wissen wir wieder Bescheid. Und gleich gibt's noch unseren Polizeireport hinterher in wenigen Minuten. Wir haben es jetzt 8:14 Uhr, gleich 8:45 Uhr.

8.21 Uhr, 9 Minuten vor 8:30. Nummer je, das hat meine Oma auch immer gesagt. Und dann kam meist ein Satz auf Schleife Sorbisch hinterher, den ich nicht verstanden habe. Aber darum soll es ja gar nicht gehen. So traurig das klingt, nein, es geht hier nicht mehr um meine Oma. So traurig das klingt, wir sind beim Polizeireport. Hier sind wieder Leute aus dem Verkehr gezogen worden, die offensichtlich im Trinken geübt sind. Oder kommen Sie auf solche Werte und können dann auch noch Auto oder Fahrrad oder E-Scooter fahren? Also ich glaube, die meisten können da nicht mal gerade halbwegs aufrecht gehen. Wir sind erstmal auf der B99 bei Zittau. Da haben Polizisten am Dienstagnachmittag einen 59-jährigen E-Scooter-Fahrer kontrolliert und kurz darauf einen 42-jährigen Radler. Ja, was soll ich sagen? Das Ergebnis: beide Polen hatten vor der Fahrt offenbar zu tief ins Glas geschaut. Ein Atemalkoholtest beim E-Scooter-Lenker ergab einen Wert von umgerechnet 2,98 Promille. Überlegen Sie mal, fast 3 Promille. Beim Radler waren es immerhin 2,5 Promille. Für beide ging es zur Blutentnahme und es gab die entsprechenden Anzeigen. Die gab es auch für einen 30-jährigen Radfahrer in Neukirch am Ostbahnhof. Der wurde am Dienstagabend aus dem Verkehr gezogen. Ergebnis beim Atemalkoholtest, auch hier wieder sehr geübt offensichtlich, 2,72 Promille. Und das reicht noch nicht. Der Rausch hat ihm nicht gereicht. Ein Drogentest hat auch noch positiv auf Cannabis reagiert. So, da brauchen wir jetzt erstmal nach dem Durchschnaufen eine positive Meldung hinterher und die habe ich auch gefunden. Mitte September ist hier in Hoyerswerda ein E-Scooter weggekommen und der ist jetzt wieder aufgetaucht. Ein Zeugenhinweis war es, der die Beamten in die Karl-Liebknecht-Straße fahren ließ und siehe da, da lag er auf einem Schotterweg neben den Bahngleisen. Der 62-jährige Besitzer hat ihn jetzt hoffentlich ohne größere Schäden zurück. Dazu steht nämlich hier nichts, ob er beschädigt gefunden wurde. Soweit der Polizeireport für heute und wir kommen gleich zu einem Thema, das die Gemüter in Hoyerswerda seit längerem bewegt, nämlich der Bau oder der mögliche Bau des Einkaufszentrums Künichter Heide. Da sollte gestern bei der Stadtratssitzung eigentlich eine Entscheidung zu fallen. Dann ist der Tagesordnungspunkt aber wieder von der Liste genommen worden. Mehr dazu um 17:30 bei Annika in den Lausitzwelle Regionalnews, also in knapp 7 Minuten.

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1: 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Am Ende gut.

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1: Am Lausitzwelle-Mikrofon Annika Hürche. Einen schönen guten Morgen. Der ehemalige Elbe-Elster-Landrat Christian Jaschinski hat zum 1. Oktober die Geschäftsführung der Tourismus Marketing Brandenburg übernommen. Er folgt auf Christian Woronka, der das Unternehmen auf eigenen Wunsch verlassen hat. Die TMB ist die zentrale Tourismusorganisation Brandenburgs und kümmert sich unter anderem um die Weiterentwicklung und Vermarktung des touristischen Angebots. Jaschinski war von 2010 bis 2026 Landrat in Elbe-Elster und ab 2021 Vorsitzender des Landestourismusverbandes Brandenburg. Die B96 zwischen Königswartha und Karminau soll auf rund 1,35 Kilometern grundhaft ausgebaut werden. Nach Angaben des Landesamtes für Straßenbau und Verkehr sind Fahrbahn und Radweg derzeit zu schmal und schadhaft. Die Straße soll verbreitert und der Radweg auf 2,50 Meter ausgebaut werden. Dafür müssen voraussichtlich 87 Bäume gefällt werden. Geplant sind außerdem neue Durchlässe für Fischotter und Amphibien sowie Mittelinseln an den Ortseingängen von Königswartha und Karminau. Die geplante Entscheidung des Stadtrates Hoyerswerda zum Projekt Neue Künigter Heide ist vertagt worden. Die entsprechenden Tagesordnungspunkte wurden gestrichen. Ob das Thema in der kommenden Sitzung erneut auf die Tagesordnung kommt, ist derzeit noch unklar. Stadtrat Christian Völker-Kieschnick vom Bürgerbündnis Aktives Hoyerswerda hat unter Hinweis auf mögliche Auswirkungen auf die Innenstadt einen Bürgerentscheid zum geplanten Einzelhandelszentrum beantragt. Über den Antrag muss jetzt erst noch entschieden werden. Das Projekt Bischofswerda inklusiv wird unter dem Dach des Regenbogenvereins zunächst bis Ende November 2027 weitergeführt. Projektkoordinator bleibt David Gratzel. Derzeit wird das Projekt neu strukturiert. Dabei sollen neue Ideen und Angebote für eine inklusive Stadtentwicklung entstehen. Zu den aktuellen Projekten gehört unter anderem das inklusive Bürgertheater. 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
2: Ja, danke Annika.
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2: Ich war ja gerade ein bisschen erstaunt, als ich aufs Thermometer geguckt habe. Mensch, es sind ja schon 15 Grad. Also gestern um die Zeit war es noch ein bisschen kühler, ne? Ich sitze ja hier auch im Studio, krieg das nicht so schnell mit. Also, auch heute setzt sich das ruhige und relativ warme Herbstwetter fort. Wir bekommen Tagestop-Temperaturen von 23 Grad. Ein paar Wolken sind unterwegs, aber besonders zum Nachmittag nehmen die noch ein bisschen zu. Bring trotzdem keinen Regen mit, auf den ja einige doch so dringend warten, ne?
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2: Wir gucken auf die Straßen um 9:03 und sind auf der A4 Dresden Richtung Görlitz zwischen Weißenberg und dem Tunnel Königsheiner Berge. Da sind heute Grünpflegearbeiten auf dem linken Fahrstreifen. Die Fahrbahn ist auf einen Fahrstreifen verengt und die Geschwindigkeit reduziert. Bis 14 Uhr müssen Sie hier mit Einschränkungen rechnen.
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2: Da haben wir Blitzer entdeckt. Zum einen auf der B96 Richtung Autobahn in Freienhufen in Höhe des ehemaligen Gemeindeamtes. Vorsicht, Tempo 30 gilt hier. Und zwischen Dörgenhausen und Keuler Richtung Wittichenau. Hier auf offener Strecke bei Tempo 100. Vorsicht. Haben Sie noch einen gesehen oder was anderes? Dann gerne anrufen oder eine WhatsApp schicken an die 035 71 425 426. Ich wünsche Ihnen eine gute Fahrt. Kommen Sie gut durch.
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Lass Ketchup und der Ketchup-Song, ja, den haben wir auch noch gut in Erinnerung. Ne? 7 Minuten nach 9, guten Morgen, hier ist Ihr fröhlicher Wecker der Lausitzwelle und ja, es kann schon frustrierend sein. Ne? Gerade aktuell in Elstra, da wird ja an der Straße Weiße Mauer und an Teilen des Leibsbergweges gebaut und das ist für die Anwohner nicht immer einfach, gerade während laufender Bauarbeiten dann auf die Grundstücke zu kommen. Ne? Es kann ja doch mal sein, da kommt man gerade nicht rein. Die Stadt versucht aber die Zufahrt für die Anwohner speziell am Kastanien- und Gartenweg, die sind nämlich auch noch mit betroffen, zu gewährleisten. Wie gesagt, es kann in der Praxis hier und da dann doch mal etwas eng werden. Die Stadt hat jetzt nochmal angeboten, dass man sich bei Fragen entweder direkt an die Baufirma wenden kann, wenn es wirklich Zeiten gibt, wo man dringend raus muss. Ja, man muss früh auf Arbeit und dann steht da eine Baumaschine davor. Ist natürlich schlecht. Also in dem Fall kann man dann anrufen oder sich wenden an die Baufirma. Das ist Stadt und Landbau Bautzen GmbH oder halt auch an die Stadtverwaltung zu den entsprechenden Sprechzeiten. Bis Ende Oktober sollen die Arbeiten noch andauern. Also ein Ende ist in Sicht, das ist jetzt knapp noch ein Monat, ne? Oktober hat heute angefangen. Insgesamt werden da 300.000 Euro verbaut, nur um da mal so eine Hausnummer zu haben.

0: Nur echt mit dem Gong am Ende. Alphaville von, umgekehrt. Big in Japan von Alphaville. So rum. 8:42 Uhr. Schön, dass Sie Ihre Lausitzwelle eingeschaltet haben mit dem fröhlichen Wecker. Der Olaf hat gerade nochmal angerufen, sich bedankt für den Musikwunsch, den wir ihm gestern gespielt haben. Ja, wir sind bei der Lausitzwelle Wunschbox. Ihr hört uns übrigens in Wilmersdorf, Cottbus Wilmersdorf, das ganze Norden von Cottbus über DAB+. Da ist der Empfang relativ gut. Und heute gehen wir noch ein Stück weiter raus. Ne? Ihre Musikwünsche erstmal an uns, ganz einfach per Mail an wunschbox@lausitzwelle.de oder per WhatsApp an die 035 71 425 426. Und heute kommt ein Musikwunsch aus Sachsen-Anhalt, aus Zeitz, von jemandem, ja, der war halt einfach mal hier bei uns auch zu Besuch und er ist auch auf der Lausitzwelle hängen geblieben und hört sie jetzt regelmäßig, übrigens gemeinsam mit seiner Mutter und mit seiner Oma. Die Oma soll auch ein ganz großer Fan sein. Liebe Grüße nach Zeitz in diesem Fall und ich spiele einfach mal die Nachricht von Marco jetzt vor.
1: Guten Morgen ins Lausitzwelle-Studio, hier ist Marco. Ich möchte gerne die Gelegenheit nutzen und meiner Mutti Angela in Zeitz übers Radio zu ihrem heutigen Geburtstag gratulieren. Ich wünsche ihr alles erdenklich Gute, vor allen Dingen beste Gesundheit und würde mich sehr freuen, wenn der Song Liebe ohne Leiden für sie gespielt werden könnte von Udo Jürgens, den er zusammen mit seiner Tochter Jenny singt. Vielen Dank und allen einen guten Start in den Oktober.
0: Ja, lieber Marco, erstmal vielen Dank für deine Nachricht und liebe Mama von Marco, das gesamte Lausitzwelle-Team schließt sich den Glückwünschen natürlich an und hier ist der Wunschsong von Udo Jürgens mit seiner Tochter zusammen, Liebe ohne Leiden.

Liebe ohne Leiden, das wünscht Udo Jürgens seiner Tochter Jenny in diesem Song und den hat sich der Marco gewünscht. Marco ist Zugbegleiter, kann man ja noch dazu sagen, ist viel in Deutschland unterwegs und hört dabei viel Radio, unter anderem auch die Lausitzwelle. Und dieser Musikwunsch war für seine Mama in Zeitz, die hat nämlich heute Geburtstag. Auch von uns nochmal ganz liebe Grüße und Glückwünsche. Und wenn Sie auch mal Ihre Wunschmusik bei uns hören wollen, dann schreiben Sie uns einfach per Mail an wunschbox@lausitzwelle.de oder per WhatsApp an die 035 71 425 426 und dann läuft Ihr Musikwunsch vielleicht auch schon hier bald in Ihrem Lausitzwelle-Radio. Wir gucken nochmal auf die Uhr. 9:12 haben wir es jetzt. In 12 Minuten dann wieder alles, was heute Morgen wichtig ist. Das hatte Micha Miem in den Lausitzwelle-News.

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1: Ich bin Michael Miem. Immer mehr Kinder und Jugendliche in Deutschland greifen zu Energydrinks. Eine im Deutschen Ärzteblatt veröffentlichte Auswertung von Umfragedaten zeigt, dass vor allem der regelmäßige Konsum in den vergangenen Jahren zugenommen hat. Experten warnen vor gesundheitlichen Folgen, da die Getränke hohe Mengen an Koffein und Zucker enthalten. Nach Einschätzung eines Experten kann ein häufiger und hoher Konsum unter anderem Bluthochdruck, Übergewicht und Störungen des Zuckerstoffwechsels begünstigen. Auch Influencer werben zunehmend für Energydrinks und bringen teilweise eigene Produkte auf den Markt. Nach tagelangem Starkregen sind in Thailand weite Gebiete überflutet. Nach Angaben des Katastrophenschutzes starben mindestens 22 Menschen. Mehr als 2,6 Millionen Bewohner in 29 Provinzen und der Hauptstadt Bangkok sind von den Folgen betroffen. In vielen Regionen stehen Straßen und Wohnviertel weiterhin unter Wasser. Die starken Regenfälle hatten bereits in der vergangenen Woche begonnen und hielten bis zum Wochenende an. Die Bindung an den eigenen Beruf nimmt in Deutschland offenbar ab. Laut einer aktuellen Umfrage arbeiten rund 60% der Befragten hauptsächlich wegen des Einkommens. Das sind 17% mehr als vor einem Jahr und nahezu doppelt so viele wie 2019. Mehr als die Hälfte der 15- bis 54-Jährigen würde den Beruf demnach sofort aufgeben, wenn sie finanziell nicht mehr darauf angewiesen wäre. Bei den 55- bis 64-Jährigen liegt dieser Anteil sogar bei über 60%. Für 7,4 Millionen Fahrzeughalter in Deutschland gelten künftig höhere Typenklassen bei der Autoversicherung. Damit können die Beiträge steigen, weil in diesen Klassen unter anderem Unfallhäufigkeit

0: immer wieder und oft auch sonnige Abschnitte und das Quecksilber schafft es wieder auf bis zu 23 Grad.
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0: Gucken wir mal rein, 9:03. Die B6 ist zwischen Großharter und Fischbach dicht. Hier wird die Straße modernisiert und ein Radweg gebaut.
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0: Die Blitzer heute Morgen stehen zum einen auf der B96 Richtung Autobahn in Großreschen-Freienhufen in Höhe des ehemaligen Gemeindeamtes. Hier gilt Tempo 30, Vorsicht. Und dann haben wir einen auf offener Strecke zwischen Wittichenau und Dörgenhausen in Richtung Dörgenhausen. Das ist dieses Dreibein, was schon die letzten Tage hier in Hoyerswerda rumgegeistert ist. Das steht da wieder und da werden teure Fotos gemacht. Also Vorsicht da, wenn Sie noch was gesehen haben. Staus, Blitzer mehr, immer gerne her am Telefon oder per WhatsApp die 035 71 425 426. Ich wünsche Ihnen eine gute Fahrt.
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0: Ja, da haben wir noch ein Stündchen am Tankrabatt Donnerstag, ne? 1. Oktober, heute soll er kommen, der Tankrabatt, beziehungsweise seit 0 Uhr schon. Die Tanks sind noch gefüllt, sagt man, und deswegen dauert das, verzögert sich also noch ein bisschen, bis der Rabatt dann auch durchschlägt. Und wir bleiben mal dran und beobachten das, ob diese 16,7 Cent auch wirklich beim Endverbraucher ankommen.

0: Das klingt immer so traurig hier. Ute Freudenberg und Jugendliebe. 9:11. Schönen guten Morgen. Schön, dass Sie eingeschaltet haben. Ja, apropos Thema Liebe, ne? Heiraten ist ja, es sei denn, es geht um Absicherung, für viele heute gar nicht mehr so wichtig. Obwohl, es kommt vielleicht mal wieder eine Renaissance davon. Aber man lebt halt oft so in sogenannte wilder Ehe zusammen oder spricht von Lebensabschnittsgefährten. Da hätte man, glaube ich, noch vor 100 Jahren wahrscheinlich die Hände über dem Kopf zusammengeschlagen und von sittenwidrig gesprochen oder wäre vielleicht sogar im Knast gelandet oder Schlimmeres. Ja, Zeiten ändern sich, aber es gab tatsächlich Zeiten, da hat man für die Zivilehe gekämpft, also die Möglichkeit, heiraten zu können ohne den Segen der Kirche. Und wie es dazu kam, das und mehr, das erfahren wir jetzt von Bernd Vogawa im Lausitzwelle Kalenderblatt für den 1. Oktober.
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2: Das erste Elektrizitätswerk ging am 1. Oktober 1881 in Goldaming in der Grafschaft Surrey in Großbritannien ans Netz. Der Strom wurde durch Generatoren, die von Turbinen angetrieben wurden, produziert. Die Turbinen wiederum wurden durch das fließende Wasser des Flusses Wey angetrieben. Die Technik basiert auf Erkenntnissen des US-amerikanischen Physikers Thomas Alva Edison. Im Frühjahr 1881 hatte Edison in Paris den ersten mit einer Dampfmaschine verbundenen Stromerzeuger vorgestellt. 2 Jahre zuvor hatte er die Glühbirne mit Kohle Faden entwickelt. Der im Elektrizitätswerk produzierte Strom wurde in private Haushalte eingespeist und er machte die englische Kleinstadt Godalming zur ersten Stadt der Welt mit elektrischer Straßenbeleuchtung. Mit der Revue 1001 Nacht wurde am 1. Oktober 1896 das Berliner Theater des Westens eröffnet. Der Bau diente als Operettenbühne und wurde als Berliner Broadway bezeichnet. Das deutschsprachige Musicaltheater präsentierte Erstaufführungen von My Fair Lady, A Chorus Line und Ein Käfig voller Narren. Das vom Architekten Bernhard Sehring entworfene Privattheater ist ein gut erhaltenes Beispiel bürgerlicher Prachtarchitektur. Die Formensprache ist ein Stilgemenge aus Antike, Mittelalter und Renaissance. Ursprünglich lag der Haupteingang im 1. Stock an der Westseite des Hauses. Dort betrat man vom Theatergarten aus das Haus über die sogenannte Kaisertreppe. Das erste deutsche Müllkraftwerk wurde am 1. Oktober 1921 im Berliner Stadtteil Schöneberg in Betrieb genommen. Die Berliner Behörden wollten mit dem neuen Verfahren die Energieprobleme der Metropole lösen. Durch die Verbrennung wurde Energie freigesetzt, die in elektrischen Strom umgewandelt werden konnte. Außerdem konnte auf diese Weise der Müll vieler Haushalte, der während der 20er Jahre massiv angestiegen war, entsorgt werden. Für die umliegenden Wohngebiete im dicht besiedelten Bezirk Schöneberg wurden die ungefilterten Abgase aus den Schloten der Müllverbrennungsanlage schon bald ein Problem. Aus ökologischen Gründen werden heute keine Müllverbrennungsanlagen mehr in Innenstädten betrieben.

0: Mr. Bryan Adams, Let's Make a Night to Remember um gleich 9.22 Uhr und damit nochmal Zeit für unsere Veranstaltungstipps.
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0: Spielenachmittag oder Kaffeeklatsch? Sie haben die Qual der Wahl heute beim Nachbarschaftshilfeverein Hoyerswerda e.V. Ersterer beginnt um 14 Uhr im Mehrgenerationenhaus Südtreff und zu letzterem müssten Sie zu gleicher Zeit in den Fließhof in der Senftenberger Straße 1 oder ab 14.30 Uhr ins Stelldichein nach Lauter. Und apropos Nachbarschaftshilfeverein, in der Volkshochschule Hoyerswerda im Forum der Lausitzhalle, da ist zu den Öffnungszeiten eine interessante Fotoausstellung zu sehen. Überschrieben ist sie mit Facetten der Fotografie und die Bilder stammen vom Fototreff des Nachbarschaftshilfeverein. Allein lernen macht keinen Spaß und die Aufschieberitis, die ist dann auch zu stark. Ja, dann kommt doch heute ins Jugendclubhaus Ossi. Das lädt heute Nachmittag bis 16 Uhr zur gemeinsamen Lernzeit ein. Zu finden ist es in der Collinsstraße 29 in Hoyerswerda. In Bautzen gibt es heute was für alle Technikaffinen oder vielleicht eher für solche, die es werden wollen. Wikipedia-Sprechstunde heißt es ab 18 Uhr im Teilladen am Buttermarkt 1. Hier erlernen Sie Quellenarbeit und wenden bereits gewonnenes Wissen an. Für den wöchentlichen Kurs brauchen Sie übrigens keine Vorkenntnisse. Das waren sie dann auch schon wieder, unsere Veranstaltungstipps für Donnerstag, den 1. Oktober.

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1: Am Lausitzwelle Mikrofon Annika Hürche. Einen schönen guten Morgen. Der ehemalige Elbe-Elster-Landrat Christian Jaschinski hat zum 1. Oktober die Geschäftsführung der Tourismus Marketing Brandenburg übernommen. Er folgt auf Christian Woronka, der das Unternehmen auf eigenen Wunsch verlassen hat. Die TMB ist die zentrale Tourismusorganisation Brandenburgs und kümmert sich unter anderem um die Weiterentwicklung und Vermarktung des touristischen Angebots. Jaschinski war von 2010 bis 2026 Landrat in Elbe-Elster und ab 2021 Vorsitzender des Landestourismusverbandes Brandenburg. Die B96 zwischen Königswartha und Karminau soll auf rund 1,35 Kilometern grundhaft ausgebaut werden. Nach Angaben des Landesamtes für Straßenbau und Verkehr sind Fahrbahn und Radweg derzeit zu schmal und schadhaft. Die Straße soll verbreitert und der Radweg auf 2,50 Meter ausgebaut werden. Dafür müssen voraussichtlich 87 Bäume gefällt werden. Geplant sind außerdem neue Durchlässe für Fischotter und Amphibien sowie Mittelinseln an den Ortseingängen von Königswartha und Karminau. Die geplante Entscheidung des Stadtrates Hoyerswerda zum Projekt Neue Königter Heide ist vertagt worden. Die entsprechenden Tagesordnungspunkte wurden gestrichen. Ob das Thema in der kommenden Sitzung erneut auf die Tagesordnung kommt, ist derzeit noch unklar. Stadtrat Christian Völker-Kieschnick vom Bürgerbündnis Aktives Hoyerswerda hat unter Hinweis auf mögliche Auswirkungen auf die Innenstadt einen Bürgerentscheid zum geplanten Einzelhandelszentrum beantragt. Über den Antrag muss jetzt erst noch entschieden werden. Das Projekt Bischofswerda inklusiv wird unter dem Dach des Regenbogenvereins zunächst bis Ende November 2027 weitergeführt. Projektkoordinator bleibt David Gratzel. Derzeit wird das Projekt neu strukturiert. Dabei sollen neue Ideen und Angebote für eine inklusive Stadtentwicklung entstehen. Zu den aktuellen Projekten gehört unter anderem das inklusive Bürgertheater. 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
2: Danke, Annika.
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2: Eigentlich sollte ja heute Regenwetter kommen, das war aber schon gestern abzusehen, dass daraus nichts wird. Stattdessen wären es noch bis zu 23 Grad, ist jetzt schon angenehm warm draußen, ne? So ein paar Wolken sind immer mit drin, aber auch längere sonnige Abschnitte immer wieder zwischendurch.
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2: Ein Blick auf die Straßen im Sendegebiet um 9:55. Und da sind wir in Radeberg. Hier ist ein Teil der Hauptstraße gesperrt. Arbeiten an den Gashauptanschlüssen machen das in 3 Bauabschnitten notwendig. Umleitungen sind hier aber ausgeschildert.
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2: Die Blitzer heute Morgen stehen auf der B96 Richtung Autobahn in Großrieschen-Freienhufen in Höhe des ehemaligen Gemeindeamtes. Vorsicht, hier gilt Tempo 30. Und dann haben wir einen auf offener Strecke zwischen Wittichenau und Dörgenhausen in Richtung Dörgenhausen, also Tempo 100 nicht überschreiten hier. Ein Dreibein steht da und macht teure Fotos. Wenn Sie noch was hinzufügen können, Staus, Blitzer mehr, immer gerne her am Telefon oder per WhatsApp unter 035 71 425 426. Ich wünsche Ihnen eine gute Fahrt, kommen Sie gut durch.
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2: Und schon bleibt uns nur noch eine halbe Stunde an diesem Donnerstagmorgen am 1. im Oktober auch schon wieder, ne?

0: 43. Schönen guten Morgen hier bei Ihrem fröhlichen Wecker der Lausitzwelle. Wir haben zwei neue Blitzer. Annika, sag mal, du weißt besser Bescheid jetzt gerade.
1: Nee, ein Blitzer und zwar vom Danny über WhatsApp. Der steht auf der L55 ist das, glaube ich, zwischen Guteborn und der blitzt Richtung Grünewald. Und der Knollo hat noch geschickt, es gibt Verkehrsbehinderungen in Kamenz. Die Kreuzung Bautzner, Bischofswerda und Nebelschützerstraße, die muss wegen der Erneuerung gesperrt werden. Mehr dazu dann im Service später.
0: Genau, danke Annika, danke Knollo, danke Danny und wenn Sie auch noch was gesehen haben, gerne anrufen oder eine WhatsApp schicken an die 035 71 425 426. So, es gibt Menschen, die stehen, obwohl sie frühzeitig zur Arbeit müssen, mitunter mitten in der Nacht auf, damit wir alle sicher schlafen können. Und ich rede hier von den vielen Kameradinnen und Kameraden der Freiwilligen Feuerwehr, aber ich werde nochmal unterbrochen. Das ist live.
1: Genau, wer lesen kann, ist klar im Vorteil. Die Sperrung ist nämlich erst schon mal.
0: Ach, am 5. Oktober.
1: Ja, genau.
0: Ja, gut. Also die Sperrung, die nehmen wir wieder raus, aber der Blitzer, der steht tatsächlich.
1: Und zwar heute.
0: Jetzt. Und der steht jetzt dort, nicht erst am 5. Oktober. So, wir sind bei den Kameradinnen und Kameraden der Freiwilligen Feuerwehr. Es ist eine Selbstverständlichkeit, dass ihr dieses Ehrenamt, es ist eben keine Selbstverständlichkeit, dass ihr dieses Ehrenamt macht. Das kann man gar nicht hoch genug würdigen. An dieser Stelle mal ein herzliches Dankeschön. Und damit die Viren immer einsatzbereit sind, darf natürlich an der Technik nicht gespart werden. Und so hat die Freiwillige Feuerwehr Kodersdorf jetzt ein 25 Jahre altes Fahrzeug außer Dienst stellen können und dafür ein 3 Jahre altes als Ersatz bekommen. Es ist ein sogenanntes VTLF. Wer sich nichts drunter vorstellen kann, TLF ist ja Tanklöschfahrzeug, ne? Und es ist ein Voraustunnellöschfahrzeug. Das Wort Tunnel steht da nicht umsonst im Namen, denn das war bisher im Einsatz im Tunnel Königshainer Berge. Was es mit diesem Fahrzeug genau auf sich hat und was es kann und warum man es in Kodersdorf benötigt, das sehen Sie heute ab 18 Uhr im Lausitzwelle-Fernsehen in der Drehscheibe. Also schalten Sie gerne mal ein und falls Sie es nicht schaffen, dann hätten Sie ab 18.30 Uhr noch die Möglichkeit via Satellit auf Sachsen 1 zu schauen. Auch da läuft die Drehscheibe Lausitz und sollten Sie gar nicht heute dazu kommen, auch nicht schlimm. 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Jetzt gucken wir noch auf die Uhr, 9.44 Uhr, gleich 9:45.

Ja, dann gucken wir mal auf die Uhr. Es ist 9.51 Uhr. Ganz schön spät schon, ne? So, jetzt aber an den Motor hier. Ich mache mich nämlich jetzt davon, habe aber nur verlängerte Pause ab 14 Uhr. Hören wir uns gern nochmal wieder am Nachmittag oder aber eben dann morgen nochmal ab 6 Uhr zum fröhlichen Wecker am Freitag. Und hier schon mal der Hinweis, am Samstag gibt es diesmal keinen fröhlichen Wecker. Da ist ja bekanntlich Tag der Deutschen Einheit und damit Feiertag. Ingo Schleiernick sagt Tschüss und ist jetzt erstmal raus.

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1: Ich bin Michael Miem. Immer mehr Kinder und Jugendliche in Deutschland greifen zu Energydrinks. Eine im Deutschen Ärzteblatt veröffentlichte Auswertung von Umfragedaten zeigt, dass vor allem der regelmäßige Konsum in den vergangenen Jahren zugenommen hat. Experten warnen vor gesundheitlichen Folgen, da die Getränke hohe Mengen an Koffein und Zucker enthalten. Nach Einschätzung eines Experten kann ein häufiger und hoher Konsum unter anderem Bluthochdruck, Übergewicht und Störungen des Zuckerstoffwechsels begünstigen. Auch Influencer werben zunehmend für Energydrinks und bringen teilweise eigene Produkte auf den Markt. Nach tagelangem Starkregen sind in Thailand weite Gebiete überflutet. Nach Angaben des Katastrophenschutzes starben mindestens 22 Menschen. Mehr als 2,6 Millionen Bewohner in 29 Provinzen und der Hauptstadt Bangkok sind von den Folgen betroffen. In vielen Regionen stehen Straßen und Wohnviertel weiterhin unter Wasser. Die starken Regenfälle hatten bereits in der vergangenen Woche begonnen und hielten bis zum Wochenende an. Die Bindung an den eigenen Beruf nimmt in Deutschland offenbar ab. Laut einer aktuellen Umfrage arbeiten rund 60% der Befragten hauptsächlich wegen des Einkommens. Das sind 17% mehr als vor einem Jahr und nahezu doppelt so viele wie 2019. Mehr als die Hälfte der 15- bis 54-Jährigen würde den Beruf demnach sofort aufgeben, wenn sie finanziell nicht mehr darauf angewiesen wäre. Bei den 55- bis 64-Jährigen liegt dieser Anteil sogar bei über 60%. Für 7,4 Millionen Fahrzeughalter in Deutschland gelten künftig höhere Typenklassen bei der Autoversicherung. Damit können die Beiträge steigen, weil in diesen Klassen unter anderem Unfallhäufigkeit und Reparaturkosten berücksichtigt werden. Für über 5 Millionen Autofahrer werden die Einstufungen dagegen günstiger. Die Versicherer haben dafür mehr als 33.000 verschiedene Fahrzeugmodelle ausgewertet, darunter auch ältere Autos und Oldtimer. So wird der VW T7 Multivan 2.0 TDI günstiger eingestuft, während der Citroën C5 1.2 in eine höhere Klasse kommt.
0: Das Wetter.
2: Ja, der Donnerstag, der ist von noch recht freundlich, kommt aber doch schon mit einigen Wolken mehr und einem kühleren Wind daher. Der Tiefausläufer vom Atlantik erreicht nun ganz langsam auch die Lausitz. Heute bleibt es aber noch trocken.

0: Wittichenau und Dörgenhausen wird geblitzt. S111 zwischen Nechern und Oberkotitz. L55, das ist die Schipkauer Straße in Schwarzheide. Dann gibt's noch einen Blitzer an der L57 zwischen Guteborn und Grünewalde. Und einer steht noch in der Schafferstraße in Bautzen. Wenn Sie auch einen Blitzer gesehen haben, dann rufen Sie uns gerne an. Schreiben Sie uns eine WhatsApp-Nachricht. Die Nummer dafür lautet 03571 425 426. Und wir geben Ihre Information an alle anderen weiter. Ich wünsche Ihnen eine gute Fahrt.
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1: Aus der Nachrichtenredaktion Annika Hürche. Mit einem Appell ist am Standort Schönewalde-Holzdorf das 70-jährige Bestehen der deutschen Luftwaffe gefeiert worden. 2 Hubschrauber, eine A400M, 4 Eurofighter und ein Tornado überflogen dabei die in Schönewalde-Holzdorf stationierte Bundeswehr. Auch ehemalige Kommandeure der Liegenschaft nahmen an der Feierstunde teil. Der Standort befindet sich derzeit im Umbruch. Das Hubschraubergeschwader 64 wird neu aufgestellt. Außerdem sollen die Flugmuster F-35 und CH-47 eingeführt werden. Damit sind auch eine deutliche Personalaufstockung sowie Veränderungen am Standort und Infrastruktur verbunden. Der ehemalige Elbe-Elster-Landrat Christian Jaschinski hat zum 1. Oktober die Geschäftsführung der Tourismus Marketing Brandenburg übernommen. Er folgt auf Christian Boronka, der das Unternehmen auf eigenen Wunsch verlassen hat. Die TMB ist die zentrale Tourismusorganisation Brandenburgs und kümmert sich unter anderem um die Weiterentwicklung und Vermarktung des touristischen Angebots. Jaschinski war von 2010 bis 2026 Landrat in Elbe-Elster und ab 2021 Vorsitzender des Landestourismusverbandes Brandenburg. Die B96 zwischen Königswartha und Karminau soll auf rund 1,35 Kilometern grundhaft ausgebaut werden. Nach Angaben des Landesamtes für Straßenbau und Verkehr sind Fahrbahn und Radweg derzeit zu schmal und schadhaft. Die Straße soll verbreitert und der Radweg auf 2,50 Meter ausgebaut werden. Dafür müssen voraussichtlich 87 Bäume gefällt werden. Geplant sind außerdem neue Durchlässe für Fischotter und Amphibien sowie Mittelinseln an den Ortseingängen von Königswartha und Karminau. Die geplante Entscheidung des Stadtrates Hoyerswerda zum Projekt Neue Königter Heide ist vertagt worden. Die entsprechenden Tagesordnungspunkte wurden gestrichen. Ob das Thema in der kommenden Sitzung erneut auf die Tagesordnung kommt, ist derzeit noch unklar. Stadtrat Christian Völker-Kieschnick vom Bürgerbündnis Aktives Hoyerswerda hat unter Hinweis auf mögliche Auswirkungen auf die Innenstadt einen Bürgerentscheid zum geplanten Einzelhandelszentrum beantragt. Über den Antrag muss jetzt erst noch entschieden werden.
0: Das Wetter.
1: Ja, der Donnerstag, der ist zwar noch recht freundlich, kommt aber doch schon mit einigen Wolken mehr und einem kühleren Wind daher. Der Tiefausläufer vom Atlantik erreicht nun ganz langsam auch die Lausitz. Heute bleibt es aber noch trocken und auch die Temperaturen erreichen noch einmal 24 Grad bei einem frischen Südostwind.
0: Der Verkehrsdienst.
1: Ja, weil sie saniert wird, ist die Ortsdurchfahrt Friedersdorf gesperrt. Die Umleitungen gehen großräumig über Großserchen, Hoyerswerda, Steinitz, Mülkel und die B156 und in die Gegenrichtung natürlich parallel. Ist für sie vor Ort aber auch ausgeschildert.
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1: Ja, die Liste ist lang. Ich fange an. B6 Lübauer Straße in Bautzen, B169 Hauptstraße in Plessa, S95 zwischen Wittichenau und Dörgenhausen wird geblitzt, S111 zwischen Nechern und Oberkotitz, L55, das ist die Schipkauer Straße in Schwarzheide. Dann gibt's noch einen Blitzer an der L57 zwischen Guteborn und Grünewalde. Und einer steht noch in der Schäferstraße in Bautzen. Wenn Sie auch einen Blitzer gesehen haben, dann rufen Sie uns gerne an. Schreiben Sie uns eine WhatsApp-Nachricht. Die Nummer dafür lautet 03571 425 426. Und wir geben Ihre Information an alle anderen weiter. Ich wünsche Ihnen eine gute Fahrt.
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1: Ich bin Michael Miem. Immer mehr Kinder und Jugendliche in Deutschland greifen zu Energydrinks. Eine im Deutschen Ärzteblatt veröffentlichte Auswertung von Umfragedaten zeigt, dass vor allem der regelmäßige Konsum in den vergangenen Jahren zugenommen hat. Experten warnen vor gesundheitlichen Folgen, da die Getränke hohe Mengen an Koffein und Zucker enthalten. Nach Einschätzung eines Experten kann ein häufiger und hoher Konsum unter anderem Bluthochdruck, Übergewicht und Störungen des Zuckerstoffwechsels begünstigen. Auch Influencer werben zunehmend für Energydrinks und bringen teilweise eigene Produkte auf den Markt. Nach tagelangem Starkregen sind in Thailand weite Gebiete überflutet. Nach Angaben des Katastrophenschutzes starben mindestens 22 Menschen. Mehr als 2,6 Millionen Bewohner in 29 Provinzen und der Hauptstadt Bangkok sind von den Folgen betroffen. In vielen Regionen stehen Straßen und Wohnviertel weiterhin unter Wasser. Die starken Regenfälle hatten bereits in der vergangenen Woche begonnen und hielten bis zum Wochenende an. Die Bindung an den eigenen Beruf nimmt in Deutschland offenbar ab. Laut einer aktuellen Umfrage arbeiten rund 60% der Befragten hauptsächlich wegen des Einkommens. Das sind 17% mehr als vor einem Jahr und nahezu doppelt so viele wie 2019. Mehr als die Hälfte der 15- bis 54-Jährigen würde den Beruf demnach sofort aufgeben, wenn sie finanziell nicht mehr darauf angewiesen wäre. Bei den 55- bis 64-Jährigen liegt dieser Anteil sogar bei über 60%. Für 7,4 Millionen Fahrzeughalter in Deutschland gelten künftig höhere Typenklassen bei der Autoversicherung. Damit können die Beiträge steigen, weil in diesen Klassen unter anderem Unfallhäufigkeit und Reparaturkosten berücksichtigt werden. Für über 5 Millionen Autofahrer werden die Einstufungen dagegen günstiger. Die Versicherer haben dafür mehr als 33.000 verschiedene Fahrzeugmodelle ausgewertet, darunter auch ältere Autos und Oldtimer. So wird der VW T7 Multivan 2.0 TDI günstiger eingestuft, während der Citroën C5 1.2 in eine höhere Klasse kommt.
0: Das Wetter.
2: Ja, der Donnerstag, der ist zwar noch recht freundlich, kommt aber doch schon mit einigen Wolken mehr und einem kühleren Wind daher. Der Tiefausläufer vom Atlantik erreicht nun ganz langsam auch die Lausitz. Heute bleibt es aber noch trocken und auch die Temperaturen erreichen noch einmal 24 Grad bei einem frischen Südostwind.
0: Der Verkehrsdienst.
2: Ja, weil sie saniert wird, ist die Ortsdurchfahrt Friedersdorf gesperrt. Die Umleitungen gehen großräumig über Großserchen, Hoyerswerda, Steinitz, Mülkel und die B156 und in die Gegenrichtung natürlich parallel. Ist für sie vor Ort aber auch ausgeschildert.
0: Neues von der Trachtengruppe.
2: Ja, die Liste ist lang. Ich fange an. B6 Lübauer Straße in Bautzen, B169 Hauptstraße in Plessa, S95 zu

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1: Aus der Nachrichtenredaktion Annika Hürche. Mit einem Appell ist am Standort Schönewalde-Holzdorf das 70-jährige Bestehen der deutschen Luftwaffe gefeiert worden. Zwei Hubschrauber, eine A400M, vier Eurofighter und ein Tornado überflogen dabei die in Schönewalde-Holzdorf stationierte Bundeswehr. Auch ehemalige Kommandeure der Liegenschaft nahmen an der Feierstunde teil. Der Standort befindet sich derzeit im Umbruch. Das Hubschraubergeschwader 64 wird neu aufgestellt. Außerdem sollen die Flugmuster F-35 und CH-47 eingeführt werden. Damit sind auch eine deutliche Personalaufstockung sowie Veränderungen am Standort und Infrastruktur verbunden. Der ehemalige Elbe-Elster-Landrat Christian Jaschinski hat zum 1. Oktober die Geschäftsführung der Tourismus Marketing Brandenburg übernommen. Er folgt auf Christian Boronka, der das Unternehmen auf eigenen Wunsch verlassen hat. Die TMB ist die zentrale Tourismusorganisation Brandenburgs und kümmert sich unter anderem um die Weiterentwicklung und Vermarktung des touristischen Angebots. Jaschinski war von 2010 bis 2026 Landrat in Elbe-Elster und ab 2021 Vorsitzender des Landestourismusverbandes Brandenburg. Die B96 zwischen Königswarter und Kaminau soll auf rund 1,35 Kilometern grundhaft ausgebaut werden. Nach Angaben des Landesamtes für Straßenbau und Verkehr sind Fahrbahn und Radweg derzeit zu schmal und schadhaft. Die Straße soll verbreitert und der Radweg auf 2,50 Meter ausgebaut werden. Dafür müssen voraussichtlich 87 Bäume gefällt werden. Geplant sind außerdem neue Durchlässe für Fischotter und Amphibien sowie Mittelinseln an den Ortseingängen von Königswarter und Kaminau. Die geplante Entscheidung des Stadtrates Hoyerswerda zum Projekt Neue Künigter Heide ist vertagt worden. Die entsprechenden Tagesordnungspunkte wurden gestrichen. Ob das Thema in der kommenden Sitzung erneut auf die Tagesordnung kommt, ist derzeit noch unklar. Stadtrat Christian Völker-Kieschnick vom Bürgerbündnis Aktives Hoyerswerda hat unter Hinweis auf mögliche Auswirkungen auf die Innenstadt einen Bürgerentscheid zum geplanten Einzelhandelszentrum beantragt. Über den Antrag muss jetzt erst noch entschieden werden.
0: Das Wetter.
1: Ja, der Donnerstag, der ist zwar noch recht freundlich, kommt aber doch schon mit einigen Wolken mehr und einem kühleren Wind daher. Der Tiefausläufer vom Atlantik erreicht nun ganz langsam auch die Lausitz. Heute bleibt es aber noch trocken und auch die Temperaturen erreichen noch einmal 24 Grad bei einem frischen Südostwind.
0: Der Verkehrsdienst.
1: Ja, weil sie saniert wird, ist die Ortsdurchfahrt Friedersdorf gesperrt. Die Umleitungen gehen großräumig über Großserchen, Hoyerswerda, Steinitz, Mülkel und die B156 und in die Gegenrichtung natürlich parallel. Ist für sie vor Ort aber auch ausgeschildert.
0: Neues von der Trachtengruppe.
1: Ja, die Liste ist lang. Ich fange an. B6 Lübbauer Straße in Bautzen, B169 Hauptstraße in Plessa, S95 zwischen Wittichenau und Dörgenhausen wird geblitzt, S111 zwischen Nechern und Oberkotitz, L55, das ist die Schipkauer Straße in Schwarzheide. Dann gibt's noch einen Blitzer an der L57 zwischen Guteborn und Grünewalde. Und einer steht noch in der Schäferstraße in Bautzen. Wenn Sie auch einen Blitzer gesehen haben, dann rufen Sie uns gerne an. Schreiben Sie uns eine WhatsApp-Nachricht. Die Nummer dafür lautet 03571 425 426. Und wir geben Ihre Information an alle anderen weiter. Ich wünsche Ihnen eine gute Fahrt.
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1: Im Studio ist Michael Miem. Ein Fly-Dubai-Flug auf dem Weg nach Tel Aviv ist nach einem vermutlichen terroristischen Zwischenfall an Bord in Saudi-Arabien außerplanmäßig gelandet. Nach Angaben der israelischen Regierung soll ein Pilot einen Kollegen im Cockpit mit einem Messer angegriffen haben. Ein Passagier und ein Besatzungsmitglied überwältigten den Angreifer demnach, nachdem sie ins Cockpit gelangt waren. Die Maschine setzte anschließend sicher in Saudi-Arabien auf. Der Terrorexperte Peter Neumann.
2: Man schaut sich an, ist der Name des Verdächtigen irgendeinem Geheimdienst in der Region bekannt? Ist er den Omanis bekannt? Also Israel und Amman haben zwar keine offiziellen Beziehungen, aber sie haben Beziehungen. Und ich gehe davon aus, dass die Nachrichtendienste miteinander kommunizieren.
1: Nach Angaben der Fluggesellschaft blieben die Passagiere und Crewmitglieder unverletzt. Der mutmaßliche Angreifer wurde nach Angaben des israelischen Ministerpräsidenten Netanyahu von saudischen Sicherheitskräften festgenommen. Der neue Tankrabatt zeigt sich an der Zapfsäule. Benzin und Diesel sind seit Mitternacht deutlich günstiger geworden. Nach Angaben des ADAC kostete Super E10 am Morgen im bundesweiten Schnitt 2,06 Euro je Liter, rund 15 Cent weniger als am Vortag. Diesel lag bei 2,21 Euro und damit ebenfalls etwa 15 Cent niedriger. Damit kommt ein großer Teil der staatlichen Entlastung von rund 17 Cent pro Liter zunächst einmal bei den Autofahrern an. Die sind mit den Maßnahmen allerdings nicht zufrieden.
3: Absolut nicht, ist Quatsch.
4: 17 Cent ist nicht viel. Dann muss man irgendwie jetzt 50 Cent oder vielleicht 60 Cent.
5: 70 Cent Erhöhung am Sprit und 17 Cent runter ist Blödsinn. 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
6: Kostet ja immer noch 2,50 der Liter. Bisschen Rabatt. Liegt ja wieder bei 2,30, 2,40.
7: Beim Bürger kommt sich an, diese paar Cent, das macht im Monat einen Döner.
1: Wesentlich höher ins Gewicht fällt der Tankrabatt tatsächlich nicht. Deutschlands Raffinerien haben im ersten Halbjahr deutlich mehr Kraftstoff hergestellt. Die Produktion von Benzin, einschließlich Flugbenzin, stieg um fast 2% auf 11 Millionen Tonnen. Bei Diesel gab es ein Plus von gut 9% auf etwa 16 Millionen Tonnen. Gleichzeitig gingen die Importe beider Kraftstoffe um knapp ein Viertel zurück. Die höheren Rohölpreise begrenzten allerdings den finanziellen Effekt. Benzinimporte wurden nur geringfügig günstiger, während Deutschland für eingeführten Diesel sogar mehr bezahlen musste als im Vorjahreszeitraum.
0: Das Wetter.
8: Ja, der Donnerstag, der ist zwar noch recht freundlich, kommt aber doch schon mit einigen Wolken mehr und einem kühleren Wind daher. Der Tiefausläufer vom Atlantik erreicht nun ganz langsam auch die Lausitz. Heute bleibt es aber noch trocken und auch die Temperaturen erreichen noch einmal 24 Grad bei einem frischen Südostwind.
0: Der Verkehrsdienst.
8: Ja, weil sie saniert wird, ist die Ortsdurchfahrt Friedersdorf gesperrt. Die Umleitungen gehen großräumig über Großserchen, Hoyerswerda, Steinitz, Mülkel und die B156 und in die Gegenrichtung natürlich parallel. Ist für sie vor Ort aber auch ausgeschildert.
0: Neues von der Trachtengruppe.
8: Ja, die Liste ist lang. Ich fange an. B6 Lübauer Straße in Bautzen, B169 Hauptstraße in Plessa, S95 zwischen Wittichenau und Dörgenhausen wird geblitzt, S111 zwischen Nechern und Oberkotitz, L55, das ist die Schipkauer Straße in Schwarzheide. Dann gibt's noch einen Blitzer an der L57 zwischen Guteborn und Grünewalde. Und einer steht noch in der Schafferstraße in Bautzen. Wenn Sie auch einen Blitzer gesehen haben, dann rufen Sie uns gerne an. Schreiben Sie uns eine WhatsApp-Nachricht. Die Nummer dafür lautet 03571 425 426. Und

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1: Aus der Nachrichtenredaktion Annika Hirche. Mit einem Appell ist am Standort Schönewalde-Holzdorf das 70-jährige Bestehen der deutschen Luftwaffe gefeiert worden. 2 Hubschrauber, eine A400M, 4 Eurofighter und ein Tornado überflogen dabei die in Schönewalde-Holzdorf stationierte Bundeswehr. Auch ehemalige Kommandeure der Liegenschaft nahmen an der Feierstunde teil. Der Standort befindet sich derzeit im Umbruch. Das Hubschraubergeschwader 64 wird neu aufgestellt. Außerdem sollen die Flugmuster F-35 und CH-47 eingeführt werden. Damit sind auch eine deutliche Personalaufstockung sowie Veränderungen am Standort und Infrastruktur verbunden. Der ehemalige Elbe-Elster-Landrat Christian Jaschinski hat zum 1. Oktober die Geschäftsführung der Tourismus Marketing Brandenburg übernommen. Er folgt auf Christian Boronka, der das Unternehmen auf eigenen Wunsch verlassen hat. Die TMB ist die zentrale Tourismusorganisation Brandenburgs und kümmert sich unter anderem um die Weiterentwicklung und Vermarktung des touristischen Angebots. Jaschinski war von 2010 bis 2026 Landrat in Elbe-Elster und ab 2021 Vorsitzender des Landestourismusverbandes Brandenburg. Die B96 zwischen Königswarter und Karminau soll auf rund 1,35 Kilometern grundhaft ausgebaut werden. Nach Angaben des Landesamtes für Straßenbau und Verkehr sind Fahrbahn und Radweg derzeit zu schmal und schadhaft. Die Straße soll verbreitert und der Radweg auf 2,50 Meter ausgebaut werden. Dafür müssen voraussichtlich 87 Bäume gefällt werden. Geplant sind außerdem neue Durchlässe für Fischotter und Amphibien sowie Mittelinseln an den Ortseingängen von Königswarter und Karminau. Die geplante Entscheidung des Stadtrates Hoyerswerda zum Projekt Neue Königter Heide ist vertagt worden. Die entsprechenden Tagesordnungspunkte wurden gestrichen. Ob das Thema in der kommenden Sitzung erneut auf die Tagesordnung kommt, ist derzeit noch unklar. Stadtrat Christian Völker-Kieschnick vom Bürgerbündnis Aktives Hoyerswerda hat unter Hinweis auf mögliche Auswirkungen auf die Innenstadt einen Bürgerentscheid zum geplanten Einzelhandelszentrum beantragt. Über den Antrag muss jetzt erst noch entschieden werden.
0: Das Wetter.
1: Ja, der Donnerstag, der ist zwar noch recht freundlich, kommt aber doch schon mit einigen Wolken mehr und einem kühleren Wind daher. Der Tiefausläufer vom Atlantik erreicht nun ganz langsam auch die Lausitz. Heute bleibt es aber noch trocken und auch die Temperaturen erreichen noch einmal 24 Grad bei einem frischen Südostwind.
0: Der Verkehrsdienst.
1: Ja, weil sie saniert wird, ist die Ortsdurchfahrt Friedersdorf gesperrt. Die Umleitungen gehen großräumig über Großserchen, Hoyerswerda, Steinitz, Mülkel und die B156 und in die Gegenrichtung natürlich parallel. Ist für sie vor Ort aber auch ausgeschildert.
0: Neues von der Trachtengruppe.
1: Ja, die Liste ist lang. Ich fange an. B6 Lübbaustraße in Bautzen, B169 Hauptstraße in Plessa, S95 zwischen Wittichenau und Dörgenhausen wird geblitzt, S111 zwischen Nechern und Oberkotitz, L55, das ist die Schipkauer Straße in Schwarzheide. Dann gibt's noch einen Blitzer an der L57 zwischen Guteborn und Grünewalde. Und einer steht noch in der Schafferstraße in Bautzen. Wenn Sie auch einen Blitzer gesehen haben, dann rufen Sie uns gerne an. Schreiben Sie uns eine WhatsApp-Nachricht. Die Nummer dafür lautet 03571 425 426. Und wir geben Ihre Information an alle anderen weiter. Ich wünsche Ihnen eine gute Fahrt.
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Am Ende gut.

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1: Im Studio ist Michael Miem. Ein Fly-Dubai-Flug auf dem Weg nach Tel Aviv ist nach einem vermutlichen terroristischen Zwischenfall an Bord in Saudi-Arabien außerplanmäßig gelandet. Nach Angaben der israelischen Regierung soll ein Pilot einen Kollegen im Cockpit mit einem Messer angegriffen haben. Ein Passagier und ein Besatzungsmitglied überwältigten den Angreifer demnach, nachdem sie ins Cockpit gelangt waren. Die Maschine setzte anschließend sicher in Saudi-Arabien auf. Der Terrorexperte Peter Neumann.
2: Man schaut sich an, ist der Name des Verdächtigen irgendeinem Geheimdienst in der Region bekannt? Ist er den Omanis bekannt? Also Israel und Amman haben zwar keine offiziellen Beziehungen, aber sie haben Beziehungen. Und ich gehe davon aus, dass die Nachrichtendienste miteinander kommunizieren.
1: Nach Angaben der Fluggesellschaft blieben die Passagiere und Crewmitglieder unverletzt. Der mutmaßliche Angreifer wurde nach Angaben des israelischen Ministerpräsidenten Netanyahu von saudischen Sicherheitskräften festgenommen. Der neue Tankrabatt zeigt sich an der Zapfsäule. Benzin und Diesel sind seit Mitternacht deutlich günstiger geworden. Nach Angaben des ADAC kostete Super E10 am Morgen im bundesweiten Schnitt 2,06 Euro je Liter, rund 15 Cent weniger als am Vortag. Diesel lag bei 2,21 Euro und damit ebenfalls etwa 15 Cent niedriger. Damit kommt ein großer Teil der staatlichen Entlastung von rund 17 Cent pro Liter zunächst einmal bei den Autofahrern an. Die sind mit den Maßnahmen allerdings nicht zufrieden.
3: Absolut nicht, ist Quatsch.
4: 17 Cent ist nicht viel. Dann muss man irgendwie jetzt 50 Cent oder vielleicht 60 Cent.
5: 70 Cent Erhöhung am Sprit und 17 Cent runter ist Blödsinn. Für uns ist alles noch genauso teuer.
6: Kostet immer noch 2,50 der Liter. Bisschen Rabatt. Liegt ja wieder bei 2,30, 2,40.
3: Beim Bürger kommt sich an, diese paar Cent, das macht im Monat einen Döner.
1: Wesentlich höher ins Gewicht fällt der Tankrabatt tatsächlich nicht. Deutschlands Raffinerien haben im ersten Halbjahr deutlich mehr Kraftstoff hergestellt. Die Produktion von Benzin, einschließlich Flugbenzin, stieg um fast 2% auf 11 Millionen Tonnen. Bei Diesel gab es ein Plus von gut 9% auf etwa 16 Millionen Tonnen. Gleichzeitig gingen die Importe beider Kraftstoffe um knapp ein Viertel zurück. Die höheren Rohölpreise begrenzten allerdings den finanziellen Effekt. Benzinimporte wurden nur geringfügig günstiger, während Deutschland für eingeführten Diesel sogar mehr bezahlen musste als im Vorjahreszeitraum.
0: Das Wetter.
7: Ja, der Donnerstag, der ist von noch recht freundlich, kommt aber doch schon mit einigen Wolken mehr und einem kühleren Wind daher. Der Tiefausläufer vom Atlantik erreicht nun ganz langsam auch die Lausitz. Heute bleibt es aber noch trocken und auch die Temperaturen erreichen noch einmal 24 Grad bei einem frischen Südostwind.
0: Der Verkehrsdienst.
7: Ja, weil sie saniert wird, ist die Ortsdurchfahrt Friedersdorf gesperrt. Die Umleitungen gehen großräumig über Großserchen, Hoyerswerda, Steinitz, Mülkel und die B156 und in die Gegenrichtung natürlich parallel. Ist für sie vor Ort aber auch ausgeschildert.
0: Neues von der Trachtengruppe.
7: Ja, die Liste ist lang. Ich fange an. B6 Lübauer Straße in Bautzen, B169 Hauptstraße in Plessa, S95 zwischen Wittichenau und Dörgenhausen wird geblitzt, S111 zwischen Nechern und Oberkotitz, L55, das ist die Schipkauer Straße in Schwarzheide. Dann gibt's noch einen Blitzer an der L57 zwischen Guteborn und Grünewalde. Und einer steht noch in der Schafferstraße in Bautzen. Wenn Sie auch einen Blitzer gesehen haben, dann rufen Sie uns gerne an. Schreiben Sie uns eine WhatsApp-Nachricht. Die Nummer dafür lautet 03571 425 426. Und wir geben Ihre Information an alle anderen weiter. Ich wünsche Ihnen eine gute Fahrt.
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1: Aus der Nachrichtenredaktion Annika Hürche. Mit einem Appell ist am Standort Schönewalde-Holzdorf das 70-jährige Bestehen der deutschen Luftwaffe gefeiert worden. 2 Hubschrauber, eine A400M, 4 Eurofighter und ein Tornado überflogen dabei die in Schönewalde-Holzdorf stationierte Bundeswehr. Auch ehemalige Kommandeure der Liegenschaft nahmen an der Feierstunde teil. Der Standort befindet sich derzeit im Umbruch. Das Hubschraubergeschwader 64 wird neu aufgestellt. Außerdem sollen die Flugmuster F-35 und CH-47 eingeführt werden. Damit sind auch eine deutliche Personalaufstockung sowie Veränderungen am Standort und Infrastruktur verbunden. Der ehemalige Elbe-Elster-Landrat Christian Jaschinski hat zum 1. Oktober die Geschäftsführung der Tourismus Marketing Brandenburg übernommen. Er folgt auf Christian Boronka, der das Unternehmen auf eigenen Wunsch verlassen hat. Die TMB ist die zentrale Tourismusorganisation Brandenburgs und kümmert sich unter anderem um die Weiterentwicklung und Vermarktung des touristischen Angebots. Jaschinski war von 2010 bis 2026 Landrat in Elbe-Elster und ab 2021 Vorsitzender des Landestourismusverbandes Brandenburg. Die B96 zwischen Königswarter und Karminau soll auf rund 1,35 Kilometern grundhaft ausgebaut werden. Nach Angaben des Landesamtes für Straßenbau und Verkehr sind Fahrbahn und Radweg derzeit zu schmal und schadhaft. Die Straße soll verbreitert und der Radweg auf 2,50 Meter ausgebaut werden. Dafür müssen voraussichtlich 87 Bäume gefällt werden. Geplant sind außerdem neue Durchlässe für Fischotter und Amphibien sowie Mittelinseln an den Ortseingängen von Königswarter und Karminau. Die geplante Entscheidung des Stadtrates Hoyerswerda zum Projekt Neue Königter Heide ist vertagt worden. Die entsprechenden Tagesordnungspunkte wurden gestrichen. Ob das Thema in der kommenden Sitzung erneut auf die Tagesordnung kommt, ist derzeit noch unklar. Stadtrat Christian Völker-Kieschnick vom Bürgerbündnis Aktives Hoyerswerda hat unter Hinweis auf mögliche Auswirkungen auf die Innenstadt einen Bürgerentscheid zum geplanten Einzelhandelszentrum beantragt. Über den Antrag muss jetzt erst noch entschieden werden.
0: Das Wetter.
1: Ja, der Donnerstag, der ist von noch recht freundlich, kommt aber doch schon mit einigen Wolken mehr und einem kühleren Wind daher. Der Tiefausläufer vom Atlantik erreicht nun ganz langsam auch die Lausitz. Heute bleibt es aber noch trocken und auch die Temperaturen erreichen noch einmal 24 Grad bei einem frischen Südostwind.
0: Der Verkehrsdienst.
1: Ja, weil sie saniert wird, ist die Ortsdurchfahrt Friedersdorf gesperrt. Die Umleitungen gehen großräumig über Großserchen, Hoyerswerda, Steinitz, Mülkel und die B156 und in die Gegenrichtung natürlich parallel. Ist für sie vor Ort aber auch ausgeschildert.
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1: Ja, die Liste ist lang. Ich fange an. B6 Lübauer Straße in Bautzen, B169 Hauptstraße in Plessa, S95 zwischen Wittichenau und Dörgenhausen wird geblitzt, S111 zwischen Nechern und Oberkotitz, L55, das ist die Schipkauer Straße in Schwarzheide. Dann gibt's noch einen Blitzer an der L57 zwischen Guteborn und Grünewalde. Und einer steht noch in der Schafferstraße in Bautzen. Wenn Sie auch einen Blitzer gesehen haben, dann rufen Sie uns gerne an. Schreiben Sie uns eine WhatsApp-Nachricht. Die Nummer dafür lautet 03571 425 426. Und wir geben Ihre Information an alle anderen weiter. Ich wünsche Ihnen eine gute Fahrt.
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1: Im Studio ist Michael Miem. Ein Fly-Dubai-Flug auf dem Weg nach Tel Aviv ist nach einem vermutlichen terroristischen Zwischenfall an Bord in Saudi-Arabien außerplanmäßig gelandet. Nach Angaben der israelischen Regierung soll ein Pilot einen Kollegen im Cockpit mit einem Messer angegriffen haben. Ein Passagier und ein Besatzungsmitglied überwältigten den Angreifer demnach, nachdem sie ins Cockpit gelangt waren. Die Maschine setzte anschließend sicher in Saudi-Arabien auf. Der Terrorexperte Peter Neumann.
2: Man schaut sich an, ist der Name des Verdächtigen irgendeinem Geheimdienst in der Region bekannt? Ist er den Omanis bekannt? Also Israel und Amman haben zwar keine offiziellen Beziehungen, aber sie haben Beziehungen. Und ich gehe davon aus, dass die Nachrichtendienste miteinander kommunizieren.
1: Nach Angaben der Fluggesellschaft blieben die Passagiere und Crewmitglieder unverletzt. Der mutmaßliche Angreifer wurde nach Angaben des israelischen Ministerpräsidenten Netanyahu von saudischen Sicherheitskräften festgenommen. Der neue Tankrabatt zeigt sich an der Zapfsäule. Benzin und Diesel sind seit Mitternacht deutlich günstiger geworden. Nach Angaben des ADAC kostete Super E10 am Morgen im bundesweiten Schnitt 2,06 Euro je Liter, rund 15 Cent weniger als am Vortag. Diesel lag bei 2,21 Euro und damit ebenfalls etwa 15 Cent niedriger. Damit kommt ein großer Teil der staatlichen Entlastung von rund 17 Cent pro Liter zunächst einmal bei den Autofahrern an. Die sind mit den Maßnahmen allerdings nicht zufrieden.
3: Absolut nicht, ist Quatsch.
4: 17 Cent ist nicht viel. Dann muss man irgendwie jetzt 50 Cent oder vielleicht 60 Cent.
5: 70 Cent Erhöhung am Sprit und 17 Cent runter ist Blödsinn. Für uns ist alles noch genauso teuer.
6: Was haben wir noch? 2,50 der Liter. Bisschen Rabatt. Liegt ja wieder bei 2,30, 2,40.
3: Beim Bürger kommt sich an, diese paar Cent, das macht im Monat einen Döner.
1: Wesentlich höher ins Gewicht fällt der Tankrabatt tatsächlich nicht. Deutschlands Raffinerien haben im ersten Halbjahr deutlich mehr Kraftstoff hergestellt. Die Produktion von Benzin, einschließlich Flugbenzin, stieg um fast 2% auf 11 Millionen Tonnen. Bei Diesel gab es ein Plus von gut 9% auf etwa 16 Millionen Tonnen. Gleichzeitig gingen die Importe beider Kraftstoffe um knapp ein Viertel zurück. Die höheren Rohölpreise begrenzten allerdings den finanziellen Effekt. Benzinimporte wurden nur geringfügig günstiger, während Deutschland für eingeführten Diesel sogar mehr bezahlen musste als im Vorjahreszeitraum.
0: Das Wetter.
7: Ja, der Donnerstag, der gibt hier nochmal alles. Auch der Abend, der bleibt trocken und sonnig und mit um die 20 Grad. Auch in den späteren Stunden noch recht mild. Auch die Nacht bleibt weitestgehend klar bei Temperaturen zwischen 10 und 13 Grad. Am Freitag ziehen dann aber schon in den Morgenstunden die ersten Wolken von Westen her auf. Und die bringen über den Tag verteilt dann auch den ein oder anderen Schauer mit sich.
0: Der Verkehrsdienst.
7: Wegen der Sanierung des Knappensees ist ab der Knappenhütte die Straße von Knappenrode nach Koblenz vollgesperrt. Die Umleitung führt sie unter anderem über die B96 und Großserchen, ist für sie vor Ort aber auch ausgeschildert.
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7: Sie stehen im Stau oder haben einen Blitzer gesehen, dann rufen Sie uns gerne an. Schreiben Sie uns auch gerne eine WhatsApp-Nachricht an die 03571 425 426. Und wir geben Ihre Informationen dann an alle anderen weiter. Ich wünsche Ihnen eine gute Fahrt.
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8: Schön, dass Sie wieder eingeschaltet haben und den Nachmittag mit mir zusammen verbringen hier bei der Lausitzwelle. Ich bin Ingo Schleiernick. Hallo!

0: 1. Oktober, neuer Monat, neue Preise an den Tankstellen? Fragezeichen. Ja, die Zahl des Tages wären dann 16,7. Um so viel Cent soll's ja runtergehen. Schön, dass Sie Ihre Lausitzwelle eingeschaltet haben am Donnerstagnachmittag. Ab heute gilt ja der Tankrabatt. Vielleicht ist es Ihnen schon an der Tanke Ihres Vertrauens aufgefallen. Ja, es hieß ja beim letzten Mal schon, erst müsse der Sprit verbraucht werden, der noch zu alten Preisen eingekauft wurde und so. Also falls Sie frustriert sind über die hohen Preise, bleiben Sie nett zum Tankstellenpersonal. Da können vor Ort weder Angestellte noch Pächter was für. Die Preise, die werden ganz woanders festgelegt. Wir warten mal ab, wie sich das in den nächsten Tagen so entwickelt und ob diese fast 17 Cent denn 1:1 weitergegeben werden. So, anderes, aber nicht ganz so anderes Thema. Gute Nachrichten für Simson-Fans, vor allem für solche, die ihr Moped im Ausland gekauft haben. Reimportiert nennt sich das im Fachjargon. Da gab es bisher so ein paar Einschränkungen bei der Zulassung. Das fällt jetzt weg. In einer Stunde kümmern wir uns mal darum. Vorher geht's aber noch um die Dummheit als Gefahr für unsere Gesellschaft. Da hat der Intendant der Neuen Bühne Senftenberg, Daniel Ries, eine klare Meinung zu und die darf er kundtun in unserer Rubrik kommentiert. Knappe halbe Stunde noch bis dahin. Und es gibt wieder neue Musik von Magdalena Wawra. Ich bin viele heißt unsere CD der Woche. Um 16:45 stelle ich Ihnen ein weiteres Stück daraus vor. Jetzt erstmal Ihre Veranstaltungstipps.
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0: Spielenachmittag oder Kaffeeklatsch? Sie haben die Qual der Wahl heute beim Nachbarschaftshilfeverein Hoyerswerda e.V. Ersterer geht seit 14 Uhr im Mehrgenerationenhaus Südtreff in der Albert-Schweitzer Straße 9 und zu letzterem müssten Sie zu gleicher Zeit in den Fließhof in der Senftenberger Straße 1 oder ab 14.30 Uhr ins Stell dich ein nach Lauter. Und apropos Nachbarschaftshilfeverein. In der Volkshochschule Hoyerswerda im Forum der Lausitzhalle, da ist zu den Öffnungszeiten eine interessante Fotoausstellung zu sehen. Überschrieben ist sie mit Facetten der Fotografie und die Bilder stammen vom Fototreff des Nachbarschaftshilfeverein. Allein lernen macht keinen Spaß und die Aufschieberitis, die ist dann auch zu stark. Ja, dann kommt doch heute ins Jugendclubhaus Ossi. Das lädt heute Nachmittag bis 16 Uhr zur gemeinsamen Lernzeit ein. Zu finden ist es in der Collinsstraße 29 in Hoyerswerda. In Bautzen gibt es heute was für alle Technikaffinen oder vielleicht eher für solche, die es werden wollen. Wikipedia-Sprechstunde heißt es ab 18 Uhr im Teilladen am Buttermarkt 1. Hier erlernen Sie Quellenarbeit und wenden bereits gewonnenes Wissen an. Für den wöchentlichen Kurs brauchen Sie übrigens keine Vorkenntnisse. Das waren sie dann auch schon wieder, unsere Veranstaltungstipps für Donnerstag, den 1. Oktober.

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1: Im Studio für Sie Annika Hürche. Die neue Oberschule des Landkreises Bautzen im Malschwitzer Ortsteil Baruth wird voraussichtlich erst nach den Winterferien 2027 eröffnet. Damit verschiebt sich die Fertigstellung um fast 1,5 Jahre. Als Gründe nennt das Landratsamt Verzögerungen bei den Rohbauarbeiten, witterungsbedingte Einschränkungen sowie umfangreiche archäologische Grabungen. Gleichzeitig steigen die Gesamtkosten um 400.000 auf rund 18,5 Millionen Euro. Nach der Eröffnung soll die Schule den Namen Schlosspark Oberschule Baruth tragen. Mit einem Appell ist am Standort Schönewalde-Holzdorf das 70-jährige Bestehen der deutschen Luftwaffe gefeiert worden. 2 Hubschrauber, eine A400M, 4 Eurofighter und ein Tornado überflogen dabei die in Schönewalde-Holzdorf stationierte Bundeswehr. Auch ehemalige Kommandeure der Liegenschaft nahmen an der Feierstunde teil. Der Standort befindet sich derzeit im Umbruch. Das Hubschraubergeschwader 64 wird neu aufgestellt. Außerdem sollen die Flugmuster F-35 und CH-47 eingeführt werden. Damit sind auch eine deutliche Personalaufstockung sowie Veränderungen am Standort und Infrastruktur verbunden. Der ehemalige Elbe-Elster-Landrat Christian Jaschinski hat zum 1. Oktober die Geschäftsführung der Tourismus Marketing Brandenburg übernommen. Er folgt auf Christian Woronka, der das Unternehmen auf eigenen Wunsch verlassen hat. Die TMB ist die zentrale Tourismusorganisation Brandenburgs und kümmert sich unter anderem um die Weiterentwicklung und Vermarktung des touristischen Angebots. Jaschinski war von 2010 bis 2026 Landrat in Elbe-Elster und ab 2021 Vorsitzender des Landestourismusverbandes Brandenburg. Die B96 zwischen Königswartha und Karminau soll auf rund 1,35 Kilometern grundhaft ausgebaut werden. Nach Angaben des Landesamtes für Straßenbau und Verkehr sind Fahrbahn und Radweg derzeit zu schmal und schadhaft. Die Straße soll verbreitert und der Radweg auf 2,50 Meter ausgebaut werden. Dafür müssen voraussichtlich 87 Bäume gefällt werden. Geplant sind außerdem neue Durchlässe für Fischotter und Amphibien sowie Mittelinseln an den Ortseingängen von Königswartha und Karminau.
0: Das Wetter.
1: Ja, der Donnerstag, der gibt hier nochmal alles. Auch der Abend, der bleibt trocken und sonnig und mit um die 20 Grad. Auch in den späteren Stunden noch recht mild. Auch die Nacht bleibt weitestgehend klar bei Temperaturen zwischen 10 und 13 Grad. Am Freitag ziehen dann aber schon in den Morgenstunden die ersten Wolken von Westen her auf. Und die bringen über den Tag verteilt dann auch den ein oder anderen Schauer mit sich.
0: Der Verkehrsdienst.
1: Wegen der Sanierung des Knappensees ist ab der Knappenhütte die Straße von Knappenrode nach Koblenz voll gesperrt. Die Umleitung führt sie unter anderem über die B96 und Großserchen, ist für sie vor Ort aber auch ausgeschildert.
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1: Ein Anruf hat uns ereilt. S95, wenn Sie von Wittichenau Richtung Dörgenhausen fahren, steht auf Höhe der Schweinemastanlage ein Dreibein am Maisfeld. Vielen Dank an den Anrufer. Und wenn Sie auch einen Blitzer gesehen haben, dann rufen Sie uns doch gerne auch an oder schreiben Sie uns eine WhatsApp-Nachricht an die 03571 425 426. Und wir geben Ihre Informationen an alle anderen weiter. Ich wünsche Ihnen eine gute Fahrt.
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2: Hallo und herzlich willkommen bei Ihrer Lausitzwelle. Ich bin Ingo Schleiernick und begleite Sie durch den Nachmittag.

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0: Ihre Lausitzwelle am Donnerstagnachmittag, ja, neuer Monat. Gucken Sie mal an die Tankstelle. Wie sieht's aus? Schon günstiger geworden? Ach ja, immer der Frust, ne? Im Zweifelsfall fahren Sie doch nach Polen und tanken für 1,88 habe ich gestern getankt in Łęknica, Bad Muskau. Ja, da ist dann doch noch ein bisschen günstiger, da wird der Rabatt auch nicht rankommen, ne? Ich wollte eigentlich ein ganz anderes Thema aufmachen hier. In unserer regelmäßigen Rubrik Kommentiert, da hören Sie immer donnerstags um diese Uhrzeit regelmäßig den Kommentar einer Lausitzerin oder eines Lausitzers im Programm bei Ihrer Lausitzwelle. Das Ganze gibt's übrigens auch mit Bild im Fernsehen zu sehen oder auf unserem YouTube-Kanal. Heute spricht Daniel Ries. Er ist Intendant der neuen Bühne Senftenberg und sein Thema trägt die Überschrift Dumm und Dümmer. Und hier geht's ihm speziell um die Gefahr der Dummheit.
1: Kommentiert. Bei den aktuellen politischen Debatten muss ich häufig an zwei markante Ausführungen zum Phänomen der Dummheit denken. Der Theologe und Widerstandskämpfer Dietrich Bonhoeffer schrieb 1943 in einem Essay: Dummheit ist ein gefährlicherer Feind des Guten als Bosheit. Gegen die Dummheit sind wir wehrlos. Weder mit Protesten noch mit Gewalt lässt sich hier etwas ausrichten. Gründe verfangen nicht. Tatsachen, die dem eigenen Vorurteil widersprechen, brauchen einfach nicht geglaubt zu werden. In solchen Fällen wird der Dumme sogar kritisch. Dabei ist der Dumme im Unterschied zum Bösen restlos mit sich selbst zufrieden. Ja, er wird sogar gefährlich, indem er leicht gereizt zum Angriff übergeht. Daher ist dem Dummen gegenüber mehr Vorsicht geboten als gegenüber dem Bösen. 1999 testeten die Psychologen David Dunning und Justin Kruger in einer viel zitierten Studie die Teilnehmenden auf ihre Fähigkeiten in den Bereichen Logik, Grammatik sowie ihren Sinn für Humor. Im Ergebnis neigten Menschen mit geringer Kompetenz dazu, ihre Fähigkeiten zu überschätzen und sich als überdurchschnittlich kompetent zu betrachten. Teilnehmende, die gut abschnitten, konnten ihre Fähigkeiten deutlich realistischer einschätzen. Die Psychologen begründeten diesen später nach ihnen benannten Dunning-Kruger-Effekt wie folgt: Das Wissen, das man benötigt, um ein richtiges Urteil zu fällen, ist dasselbe Wissen, das man benötigt, um zu erkennen, ob ein Urteil richtig oder falsch ist. Zum Beispiel ist die Fähigkeit, einen Satz richtig zu schreiben, die gleiche wie die Fähigkeit zu erkennen, ob ein Satz richtig oder falsch geschrieben ist. Leider lässt sich aus diesen Erkenntnissen kaum Zuversicht für die Zukunft unserer politischen Auseinandersetzungen gewinnen, in denen die lautesten Stimmen häufig nicht die der Kompetenten sind. Hoffentlich überschätze ich selbst meine Kompetenzen im Kampf gegen die Dummheit nicht. Denn aufgeben ist keine Option. In diesem Sinne wünsche ich viel Kraft.

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1: Im Studio ist Michael Miem. Ein Fly-Dubai-Flug auf dem Weg nach Tel Aviv ist nach einem vermutlichen terroristischen Zwischenfall an Bord in Saudi-Arabien außerplanmäßig gelandet. Nach Angaben der israelischen Regierung soll ein Pilot einen Kollegen im Cockpit mit einem Messer angegriffen haben. Ein Passagier und ein Besatzungsmitglied überwältigten den Angreifer demnach, nachdem sie ins Cockpit gelangt waren. Die Maschine setzte anschließend sicher in Saudi-Arabien auf. Der Terrorexperte Peter Neumann.
2: Man schaut sich an, ist der Name des Verdächtigen irgendeinem Geheimdienst in der Region bekannt? Ist er den Omanis bekannt? Also Israel und Amman haben zwar keine offiziellen Beziehungen, aber sie haben Beziehungen. Und ich gehe davon aus, dass die Nachrichtendienste miteinander kommunizieren.
1: Nach Angaben der Fluggesellschaft blieben die Passagiere und Crewmitglieder unverletzt. Der mutmaßliche Angreifer wurde nach Angaben des israelischen Ministerpräsidenten Netanyahu von saudischen Sicherheitskräften festgenommen. Der neue Tankrabatt zeigt sich an der Zapfsäule. Benzin und Diesel sind seit Mitternacht deutlich günstiger geworden. Nach Angaben des ADAC kostete Super E10 am Morgen im bundesweiten Schnitt 2,06 Euro je Liter, rund 15 Cent weniger als am Vortag. Diesel lag bei 2,21 Euro und damit ebenfalls etwa 15 Cent niedriger. Damit kommt ein großer Teil der staatlichen Entlastung von rund 17 Cent pro Liter zunächst einmal bei den Autofahrern an. Die sind mit den Maßnahmen allerdings nicht zufrieden.
3: Absolut nicht, ist Quatsch.
4: 17 Cent ist nicht viel. Dann muss man irgendwie jetzt 50 Cent oder vielleicht 60 Cent.
5: 70 Cent Erhöhung am Sprit und 17 Cent runter ist Blödsinn. Für uns ist alles noch genauso teuer.
6: Was haben wir noch? 2,50 der Liter. Bisschen Rabatt. Liegt ja wieder bei 2,30, 2,40.
7: Beim Bürger kommt sich an, diese paar Cent, das macht im Monat einen Döner.
1: Wesentlich höher ins Gewicht fällt der Tankrabatt tatsächlich nicht. Deutschlands Raffinerien haben im ersten Halbjahr deutlich mehr Kraftstoff hergestellt. Die Produktion von Benzin, einschließlich Flugbenzin, stieg um fast 2% auf 11 Millionen Tonnen. Bei Diesel gab es ein Plus von gut 9% auf etwa 16 Millionen Tonnen. Gleichzeitig gingen die Importe beider Kraftstoffe um knapp ein Viertel zurück. Die höheren Rohölpreise begrenzten allerdings den finanziellen Effekt. Benzinimporte wurden nur geringfügig günstiger, während Deutschland für eingeführten Diesel sogar mehr bezahlen musste als im Vorjahreszeitraum.
0: Das Wetter.
8: Ja, der Donnerstag, der gibt hier nochmal alles. Auch der Abend, der bleibt trocken und sonnig und mit um die 20 Grad. Auch in den späteren Stunden noch recht mild. Auch die Nacht bleibt weitestgehend klar bei Temperaturen zwischen 10 und 13 Grad. Am Freitag ziehen dann aber schon in den Morgenstunden die ersten Wolken von Westen her auf. Und die bringen über den Tag verteilt dann auch den ein oder anderen Schauer mit sich.
0: Der Verkehrsdienst.
8: Wegen der Sanierung des Knappensees ist ab der Knappenhütte die Straße von Knappenrode nach Koblenz voll gesperrt. Die Umleitung führt sie unter anderem über die B96 und Großserchen, ist für sie vor Ort aber auch ausgeschildert.
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8: Ein Anruf hat uns ereilt. S95, wenn Sie von Wittichenau Richtung Dörgenhausen fahren, steht auf Höhe der Schweinemastanlage ein Dreibein am Maisfeld. Vielen Dank an den Anrufer. Und wenn Sie auch einen Blitzer gesehen haben, dann rufen Sie uns doch gerne auch an oder schreiben Sie uns eine WhatsApp-Nachricht an die 03571 425 426. Und wir geben Ihre Information an alle anderen weiter. Ich wünsche Ihnen eine gute Fahrt.
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9: Na, da haben wir doch über die Hälfte des Tages schon wieder rum. Vielleicht genießen Sie ja gerade Ihren Feierabend oder warten noch drauf. Wie auch immer, die Lausitzwelle ist natürlich für Sie da. Ich bin Ingo Schleier.

Ich wünsche Ihnen einen schönen Donnerstagnachmittag. Sie haben Ihre Lausitzwelle eingeschaltet. Das ist die richtige Wahl. Und ich war in letzter Zeit wieder mal öfter in Niedersachsen unterwegs, also im Westen. Und wissen Sie, was ich da öfter mal gehört habe?

Ja, die gute alte Simson, die ist Kult und das längst nicht mehr nur im Osten. Und jetzt gibt es gute Nachrichten für alle, die ihre Simson im Ausland gekauft haben. Kurioserweise gibt es dafür bisher nämlich nur eine Zulassung bis 45 Stundenkilometern, was zugegebenermaßen irgendwie seltsam ist, weil das sind ja die gleichen technischen Daten. Darauf ist wohl jetzt auch endlich die Politik aufmerksam geworden und hat das geändert. Ein neuer Erlass ermöglicht es, zumindest erstmal in Sachsen, die Fahrzeugpapiere entsprechend ändern oder neu ausstellen zu lassen. Das klingt jetzt, als gäbe es da irgendwo doch noch eine Hürde. Und ja, leider gibt's die tatsächlich. Nötig ist dafür ein Gutachten, das unter anderem die Verkehrssicherheit bestätigt. Ja, na gut, die Bundesregierung hatte im Sommer den Weg dafür bereitet, aber immerhin ist die Politik da jetzt aufgewacht und Sachsen will sich im Bundesrat dafür einsetzen, dass Mopeds künftig generell in Deutschland bis zu 60 Stundenkilometer fahren dürfen. Die sächsische Initiative müsste man allerdings auf europäischer Ebene einbringen und entscheiden, denn die 45 Stundenkilometer, die sind in der europäischen Fahrzeugklasse festgelegt. Ja, Politik ist manchmal halt ein bisschen kompliziert, ne? Und übrigens, wir wissen ja aus Erfahrung, dass so eine S50 oder S51 auch ein bisschen schneller fahren kann, ne?

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1: Im Studio für Sie Annika Hürche. Die neue Oberschule des Landkreises Bautzen im Malschwitzer Ortsteil Barut wird voraussichtlich erst nach den Winterferien 2027 eröffnet. Damit verschiebt sich die Fertigstellung um fast 1,5 Jahre. Als Gründe nennt das Landratsamt Verzögerungen bei den Rohbauarbeiten, witterungsbedingte Einschränkungen sowie umfangreiche archäologische Grabungen. Gleichzeitig steigen die Gesamtkosten um 400.000 auf rund 18,5 Millionen Euro. Nach der Eröffnung soll die Schule den Namen Schlosspark Oberschule Barut tragen. Mit einem Appell ist am Standort Schönewalde-Holzdorf das 70-jährige Bestehen der deutschen Luftwaffe gefeiert worden. 2 Hubschrauber, eine A400M, 4 Eurofighter und ein Tornado überflogen dabei die in Schönewalde-Holzdorf stationierte Bundeswehr. Auch ehemalige Kommandeure der Liegenschaft nahmen an der Feierstunde teil. Der Standort befindet sich derzeit im Umbruch. Das Hubschraubergeschwader 64 wird neu aufgestellt. Außerdem sollen die Flugmuster F-35 und CH-47 eingeführt werden. Damit sind auch eine deutliche Personalaufstockung sowie Veränderungen am Standort und Infrastruktur verbunden. Der ehemalige Elbe-Elster-Landrat Christian Jaschinski hat zum 1. Oktober die Geschäftsführung der Tourismus Marketing Brandenburg übernommen. Er folgt auf Christian Boronka, der das Unternehmen auf eigenen Wunsch verlassen hat. Die TMB ist die zentrale Tourismusorganisation Brandenburgs und kümmert sich unter anderem um die Weiterentwicklung und Vermarktung des touristischen Angebots. Jaschinski war von 2010 bis 2026 Landrat in Elbe-Elster und ab 2021 Vorsitzender des Landestourismusverbandes Brandenburg. Die B96 zwischen Königswarter und Karminau soll auf rund 1,35 Kilometern grundhaft ausgebaut werden. Nach Angaben des Landesamtes für Straßenbau und Verkehr sind Fahrbahn und Radweg derzeit zu schmal und schadhaft. Die Straße soll verbreitert und der Radweg auf 2,50 Meter ausgebaut werden. Dafür müssen voraussichtlich 87 Bäume gefällt werden. Geplant sind außerdem neue Durchlässe für Fischotter und Amphibien sowie Mittelinseln an den Ortseingängen von Königswarter und Karminau.
0: Das Wetter.
1: Ja, der Donnerstag, der gibt hier nochmal alles. Auch der Abend, der bleibt trocken und sonnig und mit um die 20 Grad. Auch in den späteren Stunden noch recht mild. Auch die Nacht bleibt weitestgehend klar bei Temperaturen zwischen 10 und 13 Grad. Am Freitag ziehen dann aber schon in den Morgenstunden die ersten Wolken von Westen her auf. Und die bringen über den Tag verteilt dann auch den ein oder anderen Schauer mit sich.
0: Der Verkehrsdienst.
1: Wegen der Sanierung des Knappensees ist ab der Knappenhütte die Straße von Knappenrode nach Koblenz voll gesperrt. Die Umleitung führt sie unter anderem über die B96 und Großserchen, ist für sie vor Ort aber auch ausgeschildert.
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1: Ein Anruf hat uns ereilt. S95, wenn Sie von Wittichenau Richtung Dörgenhausen fahren, steht auf Höhe der Schweinemastanlage ein Dreibein am Maisfeld. Vielen Dank an den Anrufer. Und wenn Sie auch einen Blitzer gesehen haben, dann rufen Sie uns doch gerne auch an oder schreiben Sie uns eine WhatsApp-Nachricht an die 03571 425 426. Und wir geben Ihre Information an alle anderen weiter. Ich wünsche Ihnen eine gute Fahrt.
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Ja, es kann frustrierend sein, gerade in Elstra. Da wird ja an der Straße Weiße Mauer und an Teilen des Leibsbergweges gebaut. Schönen Nachmittag gewünscht am 1. Oktober. Hier ist Ihre Lausitzwelle. Und für Anwohner ist das nicht immer einfach, gerade während laufender Bauarbeiten, wenn man da nicht durchkommt zum eigenen Grundstück. Die Stadt versucht aber, die Zufahrt für die Anwohner speziell auch am Kastanien- und Gartenweg zu gewährleisten. Kann dann in der Praxis hier und da doch mal etwas eng und frustrierend werden. Die Stadt hat nochmal angeboten, dass man sich bei Fragen entweder direkt an die Baufirma wenden kann, das ist der Stadt- und Landbau Bautzen GmbH, oder halt an die Stadtverwaltung selbst. Bis Ende Oktober sollen die Arbeiten noch andauern, also im Ende ist das schon in Sicht, ist jetzt noch ein knapper Monat. Insgesamt werden da 300.000 Euro verbaut übrigens, das mal so nebenbei als Zahl im Raum.

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1: Im Studio Michael Miem. Nach dem Schlag gegen ein mutmaßliches Geldwäschenetzwerk und Mitglieder der Hells Angels haben Polizei und Steuerfahndung in Duisburg über die Ermittlungen informiert. Bei den Durchsuchungen in mehreren Bundesländern und 3 weiteren europäischen Ländern wurden 14 Verdächtige festgenommen. Rund 48 Millionen Euro sollten sichergestellt werden. Gleichzeitig prüfen die Ermittler einen möglichen Verrat von Dienstgeheimnissen. Ein Polizist und 2 Mitarbeiter der Stadt Duisburg sollen interne Informationen an mögliche Tatbeteiligte weitergegeben haben. Ein Fly-Dubai-Flug auf dem Weg nach Tel Aviv ist nach einem vermutlichen terroristischen Zwischenfall an Bord in Saudi-Arabien außerplanmäßig gelandet. Nach Angaben der israelischen Regierung soll ein Pilot einen Kollegen im Cockpit mit einem Messer angegriffen haben. Ein Passagier und ein Besatzungsmitglied überwältigten den Angreifer demnach, nachdem sie ins Cockpit gelangt waren. Die Maschine setzte anschließend sicher in Saudi-Arabien auf. Nach Angaben der Fluggesellschaft blieben die Passagiere und Crewmitglieder unverletzt. Der mutmaßliche Angreifer wurde nach Angaben des israelischen Ministerpräsidenten Netanyahu von saudischen Sicherheitskräften festgenommen. Der neue Tankrabatt zeigt sich an der Zapfsäule. Benzin und Diesel sind seit Mitternacht deutlich günstiger geworden. Nach Angaben des ADAC kostete Super E10 am Morgen im bundesweiten Schnitt 2,06 Euro je Liter, rund 15 Cent weniger als am Vortag. Diesel lag bei 2,21 Euro und damit ebenfalls etwa 15 Cent niedriger. Damit kommt ein großer Teil der staatlichen Entlastung von rund 17 Cent pro Liter zunächst einmal bei den Autofahrern an. Deutschlands Raffinerien haben im ersten Halbjahr deutlich mehr Kraftstoff hergestellt. Die Produktion von Benzin, einschließlich Flugbenzin, stieg um fast 2% auf 11 Millionen Tonnen. Bei Diesel gab es ein Plus von gut 9% auf etwa 16 Millionen Tonnen. Gleichzeitig gingen die Importe beider Kraftstoffe um knapp ein Viertel zurück. Die höheren Rohölpreise begrenzten allerdings den finanziellen Effekt. Benzinimporte wurden nur geringfügig günstiger, während Deutschland für eingeführten Diesel sogar mehr bezahlen musste als im Vorjahreszeitraum.
0: Das Wetter.
2: Ja, der Donnerstag, der gibt hier nochmal alles. Auch der Abend, der bleibt trocken und sonnig und mit um die 20 Grad auch in den späteren Stunden noch recht mild. Auch die Nacht bleibt weitestgehend klar bei Temperaturen zwischen 10 und 13 Grad. Am Freitag ziehen dann aber schon in den Morgenstunden die ersten Wolken von Westen her auf und die bringen über den Tag verteilt dann auch den ein oder anderen Schauer mit sich.
0: Der Verkehrsdienst.
2: Wegen der Sanierung des Knappensees ist ab der Knappenhütte die Straße von Knappenrode nach Koblenz voll gesperrt. Die Umleitung führt sie unter anderem über die B96 und Großserchen, ist für sie vor Ort aber auch ausgeschildert.
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2: Sie stehen im Stau oder haben einen Blitzer gesehen, dann rufen Sie uns gerne an. Schreiben Sie uns auch gerne eine WhatsApp-Nachricht an den 03571 425 426. Und wir geben Ihre Informationen dann an alle anderen weiter. Ich wünsche Ihnen eine gute Fahrt.
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3: Die Lausitzwelle am Nachmittag mit mir. Ich bin Ingo Schleiernick. Hallo.

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1: Magdalena Wawra, die sympathische Österreicherin, die im April ihr Debütalbum Ich bin viele rausgebracht hat, begleitet uns noch heute und morgen in unserer CD der Woche. Die 32-Jährige, die sonst auch am Theater spielt, hat letztes Jahr im November übrigens den FM4 Award bei den Amadeus Austrian Music Awards 2026 abgeräumt. Das ist die größte Musikpreisverleihung in Österreich. Live hat sie unter anderem beim Reeperbahn Festival, Waves Vienna, bei Nürnberg Pop oder auch auf dem Muffet Winterfest schon das Publikum in ihren Bann gezogen. Und jetzt tut sie das hier im Lausitzwelle Radio mit. Kann sein, dass das Liebe ist.

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1: Aus der Redaktion Annika Hürche. Der Bundestagswahlkreis 65, zu dem die Landkreise Elbe-Elster und Oberspreewald-Lausitz gehören, könnte zur nächsten Bundestagswahl neu zugeschnitten werden. Grund ist die vergleichsweise geringe Bevölkerungszahl. Im Wahlkreis leben rund 207.000 Menschen. Eine Wahlkreiskommission hat deshalb Vorschläge für eine neue Einteilung erarbeitet. Demnach könnten Teile der Landkreise Dahme-Spreewald und Teltow-Fläming zum Wahlkreis 65 hinzukommen. Eine endgültige Entscheidung über die neue Wahlkreiseinteilung steht allerdings noch aus. Die neue Oberschule des Landkreises Bautzen im Malschwitzer Ortsteil Baruth wird voraussichtlich erst nach den Winterferien 2027 eröffnet. Damit verschiebt sich die Fertigstellung um fast 1,5 Jahre. Als Gründe nennt das Landratsamt Verzögerungen bei den Rohbauarbeiten, witterungsbedingte Einschränkungen sowie umfangreiche archäologische Grabungen. Gleichzeitig steigen die Gesamtkosten um 400.000 auf rund 18,5 Millionen Euro. Nach der Eröffnung soll die Schule den Namen Schlosspark Oberschule Baruth tragen. Mit einem Appell ist am Standort Schönewalde-Holzdorf das 70-jährige Bestehen der deutschen Luftwaffe gefeiert worden. 2 Hubschrauber, eine A400M, 4 Eurofighter und ein Tornado überflogen dabei die in Schönewalde-Holzdorf stationierte Bundeswehr. Auch ehemalige Kommandeure der Liegenschaft nahmen an der Feierstunde teil. Der Standort befindet sich derzeit im Umbruch. Das Hubschraubergeschwader 64 wird neu aufgestellt. Außerdem sollen die Flugmuster F-35 und CH-47 eingeführt werden. Damit sind auch eine deutliche Personalaufstockung sowie Veränderungen am Standort und Infrastruktur verbunden. Der ehemalige Elbe-Elster-Landrat Christian Jaschinski hat zum 1. Oktober die Geschäftsführung der Tourismus Marketing Brandenburg übernommen. Er folgt auf Christian Woronka, der das Unternehmen auf eigenen Wunsch verlassen hat. Die TMB ist die zentrale Tourismusorganisation Brandenburgs und kümmert sich unter anderem um die Weiterentwicklung und Vermarktung des touristischen Angebots. Jaschinski war von 2010 bis 2026 Landrat in Elbe-Elster und ab 2021 Vorsitzender des Landestourismusverbandes Brandenburg.
0: Das Wetter.
1: Ja, der Donnerstag, der gibt hier nochmal alles. Auch der Abend, der bleibt trocken und sonnig und mit um die 20 Grad. Auch in den späteren Stunden noch recht mild. Auch die Nacht bleibt weitestgehend klar bei Temperaturen zwischen 10 und 13 Grad. Am Freitag ziehen dann aber schon in den Morgenstunden die ersten Wolken von Westen her auf. Und die bringen über den Tag verteilt dann auch den ein oder anderen Schauer mit sich.
0: Der Verkehrsdienst.
1: Wegen der Sanierung des Knappensees ist ab der Knappenhütte die Straße von Knappenrode nach Koblenz voll gesperrt. Die Umleitung führt sie unter anderem über die B96 und Großserchen, ist für sie vor Ort aber auch ausgeschildert.
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1: 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Schreiben Sie uns auch gerne eine WhatsApp-Nachricht an den 03571 425 426. Und wir geben Ihre Informationen dann an alle anderen weiter. Ich wünsche Ihnen eine gute Fahrt.
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2: Na, da haben wir doch über die Hälfte des Tages schon wieder rum. Vielleicht genießen Sie ja gerade Ihren Feierabend oder warten noch drauf. Wie auch immer, die Lausitzwelle ist natürlich für Sie da. Ich bin Ingo Schleiernick und wünsche Ihnen einen schönen Nachmittag.

0: Ich wünsche Ihnen einen schönen Nachmittag am Tankrabatt Donnerstag. Immer in die Wunde rein, ne? Ja, hier ist Ihre Lausitzwelle. Schön, dass Sie eingeschaltet haben. Heute ist ja Heiraten, es sei denn, es geht um Absicherung, für viele gar nicht mehr so wichtig. Da lebt man halt in sogenannt wilder Ehe zusammen oder spricht halt von Lebensabschnittsgefährten. Hätte man vor 100 Jahren wahrscheinlich noch die Hände über dem Kopf zusammengeschlagen und von Sittenwidrigkeit gesprochen, ja, Zeiten ändern sich, ne? Aber es gab tatsächlich Zeiten, da hat man für die Zivilehe gekämpft, also die Möglichkeit, heiraten zu können, ohne den Segen der Kirche. Und wie es dazu kam, das und mehr erfahren wir jetzt von Bernd Vogawa im Lausitzwelle-Kalenderblatt für den 1. Oktober.
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2: Das erste Elektrizitätswerk ging am 1. Oktober 1881 in Goldaming in der Grafschaft Surrey in Großbritannien ans Netz. Der Strom wurde durch Generatoren, die von Turbinen angetrieben wurden, produziert. Die Turbinen wiederum wurden durch das fließende Wasser des Flusses Wey angetrieben. Die Technik basiert auf Erkenntnissen des US-amerikanischen Physikers Thomas Alva Edison. Im Frühjahr 1881 hatte Edison in Paris den ersten mit einer Dampfmaschine verbundenen Stromerzeuger vorgestellt. Zwei Jahre zuvor hatte er die Glühbirne mit Kohlefaden entwickelt. Der im Elektrizitätswerk produzierte Strom wurde in private Haushalte eingespeist und er machte die englische Kleinstadt Godalming zur ersten Stadt der Welt mit elektrischer Straßenbeleuchtung. Mit der Revue 1001 Nacht wurde am 1. Oktober 1896 das Berliner Theater des Westens eröffnet. Der Bau diente als Operettenbühne und wurde als Berliner Broadway bezeichnet. Das deutschsprachige Musicaltheater präsentierte Erstaufführungen von My Fair Lady, A Chorus Line und Ein Käfig voller Narren. Das vom Architekten Bernhard Sehring entworfene Privattheater ist ein gut erhaltenes Beispiel bürgerlicher Prachtarchitektur. Die Formensprache ist ein Stilgemenge aus Antike, Mittelalter und Renaissance. Ursprünglich lag der Haupteingang im ersten Stock an der Westseite des Hauses. Dort betrat man vom Theatergarten aus das Haus über die sogenannte Kaisertreppe. Das erste deutsche Müllkraftwerk wurde am 1. Oktober 1921 im Berliner Stadtteil Schöneberg in Betrieb genommen. Die Berliner Behörden wollten mit dem neuen Verfahren die Energieprobleme der Metropole lösen. Durch die Verbrennung wurde Energie freigesetzt, die in elektrischen Strom umgewandelt werden konnte. Außerdem konnte auf diese Weise der Müll vieler Haushalte, der während der 20er Jahre massiv angestiegen war, entsorgt werden. Für die umliegenden Wohngebiete im dicht besiedelten Bezirk Schöneberg wurden die ungefilterten Abgase aus den Schloten der Müllverbrennungsanlage schon bald ein Problem. Aus ökologischen Gründen werden heute keine Müllverbrennungsanlagen mehr in Innenstädten betrieben.
0: Ja, danke Bernd. Das war's dann auch schon fast wieder von mir. Ich weise gerne noch darauf hin, heute ab 17 Uhr wieder unser Lausitzwelle Musikspecial und das steht heute unter dem Motto Total Deutsch. Also wenn Sie deutsche Musik mögen, dann sollten Sie auf jeden Fall am Radio bleiben. Ansonsten gerne auch. Wir hören uns dann morgen früh nochmal wieder zum fröhlichen Wecker am Freitag. Pünktlich wieder ab 6 Uhr. Ingo Schleiernick sagt bis dahin Tschüss und Bye-bye. Machen Sie es gut.

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Am Ende gut.

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1: Im Studio Michael Miem. Nach dem Schlag gegen ein mutmaßliches Geldwäschenetzwerk und Mitglieder der Hells Angels haben Polizei und Steuerfahndung in Duisburg über die Ermittlungen informiert. Bei den Durchsuchungen in mehreren Bundesländern und 3 weiteren europäischen Ländern wurden 14 Verdächtige festgenommen. Rund 48 Millionen Euro sollten sichergestellt werden. Gleichzeitig prüfen die Ermittler einen möglichen Verrat von Dienstgeheimnissen. Ein Polizist und 2 Mitarbeiter der Stadt Duisburg sollen interne Informationen an mögliche Tatbeteiligte weitergegeben haben. Ein Fly-Dubai-Flug auf dem Weg nach Tel Aviv ist nach einem vermutlichen terroristischen Zwischenfall an Bord in Saudi-Arabien außerplanmäßig gelandet. Nach Angaben der israelischen Regierung soll ein Pilot einen Kollegen im Cockpit mit einem Messer angegriffen haben. Ein Passagier und ein Besatzungsmitglied überwältigten den Angreifer demnach, nachdem sie ins Cockpit gelangt waren. Die Maschine setzte anschließend sicher in Saudi-Arabien auf. Nach Angaben der Fluggesellschaft blieben die Passagiere und Crewmitglieder unverletzt. Der mutmaßliche Angreifer wurde nach Angaben des israelischen Ministerpräsidenten Netanyahu von saudischen Sicherheitskräften festgenommen. Der neue Tankrabatt zeigt sich an der Zapfsäule. Benzin und Diesel sind seit Mitternacht deutlich günstiger geworden. Nach Angaben des ADAC kostete Super E10 am Morgen im bundesweiten Schnitt 2,06 Euro je Liter, rund 15 Cent weniger als am Vortag. Diesel lag bei 2,21 Euro und damit ebenfalls etwa 15 Cent niedriger. Damit kommt ein großer Teil der staatlichen Entlastung von rund 17 Cent pro Liter zunächst einmal bei den Autofahrern an. Deutschlands Raffinerien haben im ersten Halbjahr deutlich mehr Kraftstoff hergestellt. Die Produktion von Benzin, einschließlich Flugbenzin, stieg um fast 2% auf 11 Millionen Tonnen. Bei Diesel gab es ein Plus von gut 9% auf etwa 16 Millionen Tonnen. Gleichzeitig gingen die Importe beider Kraftstoffe um knapp ein Viertel zurück. Die höheren Rohölpreise begrenzten allerdings den finanziellen Effekt. Benzinimporte wurden nur geringfügig günstiger, während Deutschland für eingeführten Diesel sogar mehr bezahlen musste als im Vorjahreszeitraum.
0: Das Wetter.
2: Ja, der Donnerstag, der gibt hier nochmal alles. Auch der Abend, der bleibt trocken und sonnig und mit um die 20 Grad. Auch in den späteren Stunden noch recht mild. Auch die Nacht bleibt weitestgehend klar bei Temperaturen zwischen 10 und 13 Grad. Am Freitag ziehen dann aber schon in den Morgenstunden die ersten Wolken von Westen her auf. Und die bringen über den Tag verteilt dann auch den ein oder anderen Schauer mit sich.
0: Der Verkehrsdienst.
2: Wegen der Sanierung des Knappensees ist ab der Knappenhütte die Straße von Knappenrode nach Koblenz voll gesperrt. Die Umleitung führt sie unter anderem über die B96 und Großserchen, ist für sie vor Ort aber auch ausgeschildert.
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2: 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Schreiben Sie uns auch gerne eine WhatsApp-Nachricht an den 03571 425 426. Und wir geben Ihre Informationen dann an alle anderen weiter. Ich wünsche Ihnen eine gute Fahrt.
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1: Aus der Redaktion Annika Hürche. Der Bundestagswahlkreis 65, zu dem die Landkreise Elbe-Elster und Oberspreewald-Lausitz gehören, könnte zur nächsten Bundestagswahl neu zugeschnitten werden. Grund ist die vergleichsweise geringe Bevölkerungszahl. Im Wahlkreis leben rund 207.000 Menschen. Eine Wahlkreiskommission hat deshalb Vorschläge für eine neue Einteilung erarbeitet. Demnach könnten Teile der Landkreise Dahme-Spreewald und Teltow-Fläming zum Wahlkreis 65 hinzukommen. Eine endgültige Entscheidung über die neue Wahlkreiseinteilung steht allerdings noch aus. Die neue Oberschule des Landkreises Bautzen im Malschwitzer Ortsteil Baruth wird voraussichtlich erst nach den Winterferien 2027 eröffnet. Damit verschiebt sich die Fertigstellung um fast 1,5 Jahre. Als Gründe nennt das Landratsamt Verzögerungen bei den Rohbauarbeiten, witterungsbedingte Einschränkungen sowie umfangreiche archäologische Grabungen. Gleichzeitig steigen die Gesamtkosten um 400.000 auf rund 18,5 Millionen Euro. Nach der Eröffnung soll die Schule den Namen Schlosspark Oberschule Baruth tragen. Mit einem Appell ist am Standort Schönewalde-Holzdorf das 70-jährige Bestehen der deutschen Luftwaffe gefeiert worden. 2 Hubschrauber, eine A400M, 4 Eurofighter und ein Tornado überflogen dabei die in Schönewalde-Holzdorf stationierte Bundeswehr. Auch ehemalige Kommandeure der Liegenschaft nahmen an der Feierstunde teil. Der Standort befindet sich derzeit im Umbruch. Das Hubschraubergeschwader 64 wird neu aufgestellt. Außerdem sollen die Flugmuster F-35 und CH-47 eingeführt werden. Damit sind auch eine deutliche Personalaufstockung sowie Veränderungen am Standort und Infrastruktur verbunden. Der ehemalige Elbe-Elster-Landrat Christian Jaschinski hat zum 1. Oktober die Geschäftsführung der Tourismus Marketing Brandenburg übernommen. Er folgt auf Christian Woronka, der das Unternehmen auf eigenen Wunsch verlassen hat. Die TMB ist die zentrale Tourismusorganisation Brandenburgs und kümmert sich unter anderem um die Weiterentwicklung und Vermarktung des touristischen Angebots. Jaschinski war von 2010 bis 2026 Landrat in Elbe-Elster und ab 2021 Vorsitzender des Landestourismusverbandes Brandenburg.
0: Das Wetter.
1: Ja, der Donnerstag, der gibt hier nochmal alles. Auch der Abend, der bleibt trocken und sonnig und mit um die 20 Grad. Auch in den späteren Stunden noch recht mild. Auch die Nacht bleibt weitestgehend klar bei Temperaturen zwischen 10 und 13 Grad. Am Freitag ziehen dann aber schon in den Morgenstunden die ersten Wolken von Westen her auf. Und die bringen über den Tag verteilt dann auch den ein oder anderen Schauer mit sich.
0: Der Verkehrsdienst.
1: Wegen der Sanierung des Knappensees ist ab der Knappenhütte die Straße von Knappenrode nach Koblenz voll gesperrt. Die Umleitung führt sie unter anderem über die B96 und Großserchen, ist für sie vor Ort aber auch ausgeschildert.
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1: 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Und wir geben Ihre Informationen dann an alle anderen weiter. Ich wünsche Ihnen eine gute Fahrt.
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